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1: Ich bin Hendrik Daum. Bundesfinanzminister Klingbeil setzt sich gemeinsam mit 5 Kollegen aus anderen europäischen Ländern für eine Übergewinnsteuer ein. Diese sollen Mineralölfirmen auf Profite zahlen, die sie infolge des Iran-Kriegs eingefahren haben. Mehr von Uli Reitinger.
2: Klingbeil und seine Amtskollegen aus Portugal, Spanien, Österreich, Italien und Polen haben einen Brief an die irische EU-Ratspräsidentschaft geschrieben. Der deutsche Minister soll die treibende Kraft gewesen sein. In dem Brief heißt es, überall wächst der Unmut über den Anstieg der Lebenshaltungskosten. Die bisher ergriffenen staatlichen Maßnahmen hätten nicht gereicht, um die Preise zu stabilisieren. Klingbeil riskiert mit diesem Vorstoß einen neuen Koalitionsstreit, denn CDU-Wirtschaftsministerin Reiche ist gegen eine Übergewinnsteuer.
1: Bundeskanzler Merz hat 2 Tage nach der vollständigen Löschung des Waldgroßbrands in der Eifelgemeinde Hürtgenwald den Helfern für ihren Einsatz gedankt. Er nannte unter anderem Feuerwehr, Bundeswehr, THW, Landwirtschaft und Forstwirtschaft.
3: Ohne die Zusammenarbeit zwischen allen diesen Beteiligten wäre das nicht so glimpflich ausgegangen.
1: Bei dem Großeinsatz waren zeitweise rund 1.400 Menschen an der Brandbekämpfung beteiligt. Bundesjustizministerin Hubig will den Schutz queerer Menschen ins Grundgesetz aufnehmen. Das Diskriminierungsverbot solle um die sexuelle Identität ergänzt werden, sagte Hubig. Zuvor müsse die Koalition aber noch Gespräche darüber führen. In China hat ein Roboter den 100 Meter Weltrekord der Sprintlegende Usain Bolt gebrochen. Bei einem Wettkampf lief der Roboter die Strecke in 9,39 Sekunden. Der 2009 von Bolt aufgestellte Rekord liegt bei 9,58 Sekunden. Der Roboter hatte schon im April die von Menschen gelaufene Bestzeit in einem Halbmarathon deutlich unterboten. Entwickelt hat ihn ein chinesischer Smartphone-Hersteller. Der FC Bayern hat wie im Vorjahr den Franz Beckenbauer Supercup gewonnen. Der deutsche Meister setzte sich bei Vizemeister Borussia Dortmund mit 2:1 durch. Neuzugang Nathaniel Brown und Michael Olisse waren die Torschützen für die Bayern. Für Dortmund traf Fabio Silva. Bayern München ist zum insgesamt 12. Mal Supercup-Sieger.
4: Der Autoverkehrsdienst meldet A8 München Richtung Stuttgart bei Augsburg Ost 3 Kilometer Stau. Ich wünsche eine gute Fahrt. Mit aktuellen Daten vom MET Norwegen hier das Wetter für München. Aktuell ist es nahezu unbewölkt bei Temperaturen um 11 Grad. Am Morgen ist es kaum bewölkt bei Temperaturen um 12 Grad. Am Mittag ist es sonnig bei Temperaturen um 19 Grad. Am Nachmittag ist es sonnig bei Temperaturen um 20 Grad. Am Abend ist es kaum bewölkt bei Temperaturen um 16 Grad. In der Nacht ist es bewölkt bei Tiefstwerten um 11 Grad.

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1: 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Es ist jetzt 3 Uhr und eine Minute.

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1: Ich bin Hendrik Daum. Die Bahngewerkschaft EVG droht mit bundesweiten Streiks im Regionalverkehr ab Januar. Hintergrund ist der tödliche Angriff auf einen Zugbegleiter vor einem halben Jahr. Gewerkschaftschef Burkhardt sagte der Bild am Sonntag, seitens der Politik habe es nach dem Tod des Mannes große Worte gegeben, aber keine Taten. Nun müsse das versprochene Gesetz für härtere Strafen bei Angriffen auf Zugpersonal noch in diesem Jahr in den Bundestag, sagte Burkhardt und wörtlich, sonst legen wir im Januar den Betrieb lahm. Bundesfinanzminister Klingbeil setzt sich gemeinsam mit 5 Kollegen aus anderen europäischen Ländern für eine Übergewinnsteuer ein. Diese sollen Mineralölfirmen auf Profite zahlen, die sie infolge des Iran-Kriegs eingefahren haben. Mehr von Uli Reitinger.
2: Klingbeil und seine Amtskollegen aus Portugal, Spanien, Österreich, Italien und Polen haben einen Brief an die irische EU-Ratspräsidentschaft geschrieben. Der deutsche Minister soll die treibende Kraft gewesen sein. In dem Brief heißt es, überall wächst der Unmut über den Anstieg der Lebenshaltungskosten. Die bisher ergriffenen staatlichen Maßnahmen hätten nicht gereicht, um die Preise zu stabilisieren. Klingbeil riskiert mit diesem Vorstoß einen neuen Koalitionsstreit, denn CDU-Wirtschaftsministerin Reiche ist gegen eine Übergewinnsteuer.
1: Bundesjustizministerin Hubich will den Schutz queerer Menschen ins Grundgesetz aufnehmen. Das Diskriminierungsverbot solle um die sexuelle Identität ergänzt werden, sagte Hubich. Zuvor müsse die Koalition aber noch Gespräche darüber führen. Einen Monat vor der Parlamentswahl in Russland ist die Kreml-Partei Geeintes Russland zu einem Parteitag zusammengekommen, Hauptthema der Ukraine-Krieg. Präsident Putin zeigte sich siegessicher. Gleichzeitig erklärte er, mit ihren Angriffen auf russische Wirtschaftsziele, wie etwa Ölraffinerien, habe die Ukraine die so wörtlich Büchse der Pandora geöffnet. Der FC Bayern hat wie im Vorjahr den Franz Beckenbauer Supercup gewonnen. Der deutsche Meister setzte sich bei Vizemeister Borussia Dortmund mit 2:1 durch. Neuzugang Nathaniel Brown und Michael Olisse waren die Torschützen für die Bayern. Für Dortmund traf Fabio Silva. Bayern München ist zum insgesamt 12. Mal Supercup-Sieger.
3: Der Autoverkehrsdienst meldet A94 Passau Richtung München bei Steinhausen. Der Standstreifen ist blockiert. Hier ein Unfall. Ich wünsche eine gute Fahrt. Mit aktuellen Daten vom MET Norwegen hier das Wetter für München. Aktuell ist es nahezu unbewölkt bei Temperaturen um 10 Grad. Am Morgen ist es kaum bewölkt bei Temperaturen um 13 Grad. Am Mittag ist es sonnig bei Temperaturen um 19 Grad. Am Nachmittag ist es sonnig bei Temperaturen um 20 Grad. Am Abend ist es kaum bewölkt bei Temperaturen um 16 Grad. In der Nacht ist es bewölkt, bei Tiefstwerten um 11 Grad.
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1: Sie hören Radio Today, 89 München, die genaue Zeit. Es ist jetzt 4 Uhr und 2 Minuten.

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1: Ich bin Hendrik Daum. Die Bahngewerkschaft EVG droht mit bundesweiten Streiks im Regionalverkehr ab Januar. Hintergrund ist der tödliche Angriff auf einen Zugbegleiter vor einem halben Jahr. Gewerkschaftschef Burkhardt sagte der Bild am Sonntag, seitens der Politik habe es nach dem Tod des Mannes große Worte gegeben, aber keine Taten. Nun müsse das versprochene Gesetz für härtere Strafen bei Angriffen auf Zugpersonal noch in diesem Jahr in den Bundestag, sagte Burkhardt und wörtlich, sonst legen wir im Januar den Betrieb lahm. Beim Hantieren mit Chemikalien für Pyrotechnik sind in Rosenheim am späten Abend drei Jugendliche teilweise schwer verletzt worden. Ein Polizeisprecher sagte, was genau passiert sei und was genau die Jugendlichen vorgehabt hätten, sei noch unklar. Zwei der drei Jugendlichen seien mit einem Rettungshubschrauber in Spezialkliniken gekommen. Bundesfinanzminister Klingbeil hat einen neuen Vorstoß für eine Übergewinnsteuer bei den Mineralölkonzernen gestartet. Mit Blick auf die anhaltend hohen Spritpreise macht er sich zusammen mit 5 EU-Amtskollegen für eine solche Abgabe in der Europäischen Union stark. In der aktuellen Krise dürfe es keine Abzocke durch Energiekonzerne geben, betont Klingbeil. Neue Saison, gewohnte Bilder jubelnder Bayern-Stars. Die Münchner haben wie im Vorjahr den Franz Beckenbauer Supercup gewonnen. Der deutsche Meister setzte sich beim Vizemeister Borussia Dortmund mit 2:1 durch. Moritz Einzel berichtet.
2: Den Grundstein für den Supercup-Sieg legten die Bayern im ersten Durchgang. Neuzugang Brown traf zur Führung in der 28. Minute und kurz vor der Pause Ulisse mit toller Einzelleistung zum 2:0. In der zweiten Hälfte der BVB griffiger und Fabio Silva verkürzte in der 75. Minute. Aber die Bayern behielten die Oberhand. 2:1 am Ende gegen 10 Dortmunder. Bensebaini sah glatt rot nach grobem Foulspiel. Der FC Bayern gewinnt den Supercup zum insgesamt 12. Mal.
3: Mit aktuellen Daten vom MET Norwegen hier das Wetter für München. Aktuell ist es bewölkt bei Temperaturen um 9 Grad. Es ist teilweise neblig. Am Morgen ist es sonnig bei Temperaturen um 14 Grad. Es ist teilweise neblig. Am Mittag ist es sonnig bei Temperaturen um 19 Grad. Am Nachmittag ist es sonnig bei Temperaturen um 20 Grad. Am Abend ist es bewölkt bei Temperaturen um 16 Grad. In der Nacht ist es bewölkt, bei Tiefstwerten um 12 Grad.

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1: 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Die genaue Zeit. Es ist jetzt 5 Uhr und 2 Minuten.

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1: Ich bin Hendrik Daum. Einen schönen guten Morgen. Bundeskanzler Merz will das schwarz-rote Kabinett bei seiner Klausur in der kommenden Woche auf eine schnelle Umsetzung von Reformen einschwören. Es geht unter anderem um Rente, Steuern, Entbürokratisierung und Digitalisierung. Die Beschlüsse müssten so schnell wie möglich umgesetzt werden, sagte Merz der Bild am Sonntag. David Riemer berichtet.
2: Es gehe um eine schnelle und umfassende Entlastung für die Wirtschaft, vor allem fürs Handwerk und den Mittelstand. Das Kabinett kommt am Dienstag und Mittwoch in Schloss Neu-Hardenberg in Brandenburg zusammen. Wichtige Themen sind dabei auch die Ankurbelung der Wirtschaft sowie ein stärkerer Schutz vor Hitze und weiteren Folgen des Klimawandels.
1: Bundesgesundheitsminister Linnemann will die geplante Einsparung bei Rentenansprüchen für pflegende Angehörige stoppen. Linnemann sagte der Bild am Sonntag, das Pflegeneuordnungsgesetz solle so gefasst sein, dass es keine Abstriche gibt, sondern dass die Rentenpunkte erhalten bleiben. Wer andere Menschen zu Hause pflege, der gehöre zu den Alltagshelden Deutschlands, so Linnemann. Wenn sich Sparmaßnahmen auf diese Menschen konzentrierten, dann drohe das Pflegesystem zu kollabieren. Rund 100 Menschen haben am Abend in München gegen Polizeigewalt demonstriert. Hintergrund war der Polizeieinsatz am Dienstag, bei dem ein 14-Jähriger durch einen Schuss eines Beamten getroffen worden war. Der Junge habe lediglich eine Softair-Pistole bei sich gehabt und liege nun schwer verletzt im Krankenhaus, hieß es bei der Kundgebung am Schwabinger Hohenzollernplatz. Wie es zu dem Schusswaffeneinsatz habe kommen können, das müsse nun dringend aufgearbeitet werden. Der FC Bayern hat wie im Vorjahr den Franz Beckenbauer Supercup gewonnen. Der deutsche Meister setzte sich auswärts gegen Vizemeister Borussia Dortmund mit 2:1 durch. Neuzugang Nathaniel Brown und Michael Olise trafen für die Bayern. Manuel Neuer bei Sky.
3: Das ist immer so ein guter Startschuss auch in die Saison und dann weiß man ungefähr, wo man steht. Ich glaube, es war wieder ein harter Kampf und wir müssen alles investieren, um dieses Spiel zu gewinnen, aber ich glaube, die bessere Mannschaft hat gewonnen heute.
1: Die Münchner sind zum insgesamt 12. Mal Supercup-Sieger. Und im DFB-Pokal haben Augsburg und Nürnberg die zweite Runde erreicht. Die Augsburger gewannen gegen Cottbus 2:0. Nürnberg setzte sich erst im Elfmeterschießen gegen Viktoria Köln mit 5:4 durch. Dagegen sind die Münchner Löwen nach einem 0:2 gegen Kiel ausgeschieden.
4: Mit aktuellen Daten vom MET Norwegen hier das Wetter für München. Aktuell ist es bewölkt bei Temperaturen um 9 Grad. Es ist teilweise neblig. Am Morgen ist es sonnig bei Temperaturen um 15 Grad. Am Mittag ist es sonnig bei Temperaturen um 19 Grad. Am Nachmittag ist es sonnig bei Temperaturen um 20 Grad. Am Abend ist es bewölkt bei Temperaturen um 16 Grad. In der Nacht ist es bewölkt. Bei Tiefstwerten um 12 Grad.

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1: 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Die genaue Zeit. Es ist jetzt 6 Uhr und 2 Minuten.

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1: Ich bin Gregor Jusse Moser. Guten Morgen. Bundeskanzler Merz hat rasche und umfassende Entlastungen für die Wirtschaft angekündigt. In Deutschland gehe es um Wachstum und Beschäftigung, das sei das wichtigste Thema, sagte Merz der Bild am Sonntag. So müssten die bereits beschlossenen Reformen bei Steuern, Rente, Entbürokratisierung und Digitalisierung jetzt so schnell wie möglich umgesetzt werden. Er werde das Kabinett bei der Klausur in der kommenden Woche darauf einschwören. Italien wird weiterhin keine Migranten aus Deutschland zurücknehmen. Vizeregierungschef Salvini sagte bei einem Treffen seiner rechten Lega-Partei, deutsche Hilfsorganisationen nehmen Geflüchtete auf dem Mittelmeer auf, um sie nach Italien zu bringen. Einige von ihnen würden dann nach Deutschland weiterreisen. Solange das so bleibe, habe Deutschland kein Recht, auch nur einen einzigen illegalen Migranten zurück nach Italien zu schicken, so Salvini. Die Bahngewerkschaft EVG droht mit bundesweiten Streiks im Regionalverkehr ab Januar. Hintergrund ist der tödliche Angriff auf einen Zugbegleiter vor einem halben Jahr. Gewerkschaftschef Burkhardt sagte der Bild am Sonntag, seitens der Politik habe es nach dem Tod des Mannes große Worte gegeben, aber keine Taten. Nun müsse das versprochene Gesetz für härtere Strafen bei Angriffen auf Zugpersonal noch in diesem Jahr in den Bundestag, sagte Burkhardt. Beim Hantieren mit Chemikalien für Pyrotechnik sind in Rosenheim am späten Abend drei Jugendliche teilweise schwer verletzt worden. Ein Polizeisprecher sagte, was genau passiert sei und was genau die Jugendlichen vorgehabt hätten, sei noch unklar. Zwei der drei Jugendlichen seien mit einem Rettungshubschrauber in Spezialkliniken gekommen. Der FC Bayern hat wie im Vorjahr den Franz-Beckenbauer Supercup gewonnen. Der deutsche Fußballmeister setzte sich beim Vizemeister Borussia Dortmund mit 2:1 durch. Moritz Einzel berichtet.
2: Den Grundstein für den Supercup-Sieg legten die Bayern im ersten Durchgang. Neuzugang Brown traf zur Führung in der 28. Minute und kurz vor der Pause Olise mit toller Einzelleistung zum 2:0. In der zweiten Hälfte der BVB griffiger und Fabio Silva verkürzte in der 75. Minute. Aber die Bayern behielten die Oberhand. 2:1 am Ende gegen 10 Dortmunder. Ben Sebaini sah glatt rot nach grobem Foulspiel. Der FC Bayern gewinnt den Supercup zum insgesamt 12. Mal.
3: Mit aktuellen Daten vom MET Norwegen hier das Wetter für München. Aktuell ist es bewölkt mit ein wenig Sonne bei Temperaturen um 12 Grad. Es ist teilweise neblig. Am Mittag ist es sonnig bei Temperaturen um 19 Grad. Am Nachmittag ist es sonnig bei Temperaturen um 20 Grad. Am Abend ist es bewölkt bei Temperaturen um 16 Grad. In der Nacht ist es bewölkt bei Tiefstwerten um 12 Grad. Morgen ist es sonnig. Bei Höchstwerten um die 22 Grad.
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1: Für ein Radio Today 89 München. Die genaue Zeit. Es ist jetzt 7:03.

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1: Ich bin Gregor Jusse Moser. Guten Morgen. Wenn es um Rentenansprüche für pflegende Angehörige geht, will der neue Bundesgesundheitsminister Lindemann nicht sparen. Das hat der CDU-Politiker der Bild am Sonntag gesagt, mit Blick auf bisher geplante Einsparungen. Er wolle das korrigieren, sodass die entsprechenden Rentenpunkte erhalten bleiben, versprach Lindemann. Auch von Kanzler Merz sowie aus CSU und SPD hatte es Kritik an möglichen Einsparungen bei pflegenden Angehörigen gegeben. Um Pflege und Rente wird es auch kommende Woche gehen bei einer Klausur der schwarz-roten Koalition. Beschlüsse müssten so schnell wie möglich umgesetzt werden, hat Kanzler Merz der Bild am Sonntag gesagt. Mehr von David Riemer.
2: Es gehe um eine schnelle und umfassende Entlastung für die Wirtschaft, vor allem fürs Handwerk und den Mittelstand. Das Kabinett kommt am Dienstag und Mittwoch in Schloss Neu-Hardenberg in Brandenburg zusammen. Wichtige Themen sind dabei auch die Ankurbelung der Wirtschaft sowie ein stärkerer Schutz vor Hitze und weiteren Folgen des Klimawandels.
1: Italien nimmt keine weiteren Migranten aus Deutschland zurück. Vizeregierungschef Salvini von der rechtspopulistischen Lega-Partei hat das damit begründet, dass deutsche Hilfsorganisationen mit Schiffen Geflüchtete im Mittelmeer aufnehmen und nach Italien bringen. Seit Mitte Juni gilt in der EU ein neuer Asyl- und Migrationspakt. Auf dessen Grundlage wollen Deutschland und andere Länder wieder Menschen zurückschicken, die über die italienische Küste in die EU gekommen und anschließend weitergereist waren. Rund 100 Menschen haben am Abend in München gegen Polizeigewalt demonstriert. Hintergrund war der Polizeieinsatz am Dienstag, bei dem ein 14-Jähriger durch einen Schuss eines Beamten getroffen worden war. Der Junge habe nur eine Softair-Pistole bei sich gehabt und liege nun schwer verletzt im Krankenhaus, hieß es bei der Kundgebung. Wie es zu dem Schusswaffeneinsatz habe kommen können, müsse nun dringend aufgearbeitet werden. Zum Fußball. Der FC Bayern hat wie im Vorjahr den Franz-Beckenbauer-Supercup gewonnen. Der deutsche Meister siegte bei Vizemeister Borussia Dortmund mit 2:1. Die Münchner sind zum insgesamt 12. Mal Supercup-Sieger.
3: Mit aktuellen Daten vom MET Norwegen hier das Wetter für München. Aktuell ist es sonnig bei Temperaturen um 14 Grad. Es ist teilweise neblig. Am Mittag ist es sonnig bei Temperaturen um 19 Grad. Am Nachmittag ist es sonnig bei Temperaturen um 20 Grad. Am Abend ist es bewölkt bei Temperaturen um 16 Grad. In der Nacht ist es bewölkt bei Tiefstwerten um 12 Grad. Morgen ist es sonnig. Bei Höchstwerten um die 22 Grad.
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1: 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Die genaue Zeit, es ist jetzt 8 Uhr und eine Minute.

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1: Ich bin Gregor Jusse Moser. Guten Morgen. Wenn die Bundesregierung das Strafmaß bei Angriffen auf Zugbegleiter nicht bald verschärft, droht die Bahngewerkschaft IVG mit bundesweiten Streiks im Regionalverkehr ab Januar. Ein entsprechendes Gesetz müsse noch in diesem Jahr in den Bundestag, sagte Gewerkschaftschef Martin Burkhardt der Bild am Sonntag. David Riemer berichtet aus Berlin.
2: Anfang Februar war ein Schaffner in einem Regionalexpress von einem Fahrgast bei einer Ticketkontrolle angegriffen und tödlich verletzt worden. Seitdem fordert die EVG mehr Sicherheit für Zugbegleiter und erhöht jetzt den Druck. Bundesverkehrsminister Bilger hat kürzlich Gespräche in der Bundesregierung angekündigt, um auch bei Angriffen auf Zugbegleiter höhere Strafen zu erreichen, wie schon für Rettungskräfte.
1: Deutschland und Italien streiten weiter über die Rücknahme von Geflüchteten. Jetzt hat Italiens Vizeregierungschef Salvini angekündigt, keine Migranten zurückzunehmen, die nach Deutschland weitergereist sind. Salvini, der Vorsitzender der rechtspopulistischen Lega-Partei ist, begründet das damit, dass deutsche Hilfsorganisationen mit Schiffen Geflüchtete im Mittelmeer aufnehmen und nach Italien bringen. Allerdings regeln EU-Migrationspakte, dass Mitglieder Migranten dorthin zurückschicken dürfen, wo diese zuerst EU-Gebiet betreten haben. Für die deutsche Wirtschaft hat Bundeskanzler Merz rasche und umfassende Entlastungen angekündigt. Wachstum und Beschäftigung seien jetzt die wichtigsten Themen, sagte der CDU-Chef der Bild am Sonntag. Bei der Klausur am Dienstag und Mittwoch wolle er sein Kabinett darauf einschwören. Beim Hantieren mit Chemikalien für Pyrotechnik sind drei Jugendliche in Rosenheim am Abend teilweise schwer verletzt worden, das sagte ein Polizeisprecher der Nachrichtenagentur dpa. Was genau der Plan der Jugendlichen war und was dann schiefging, ist noch unklar. Zwei der drei Jugendlichen kamen in Spezialkliniken. Eine Woche vor dem Start der Fußball-Bundesliga hat Bayern München den ersten Titel der neuen Saison gewonnen, den Franz-Beckenbauer Supercup. In Dortmund setzte sich das Team mit 2:1 durch. Für die Bayern trafen Nathaniel Brown und Michael Olise, Dortmunds Anschlusstreffer schoss Fabio Silva.
3: Mit aktuellen Daten vom MET Norwegen hier das Wetter für München. Aktuell ist es sonnig bei Temperaturen um 14 Grad. Es ist teilweise neblig. Am Mittag ist es sonnig bei Temperaturen um 19 Grad. Am Nachmittag ist es sonnig bei Temperaturen um 20 Grad. Am Abend ist es bewölkt bei Temperaturen um 16 Grad. In der Nacht ist es bewölkt bei Tiefstwerten um 12 Grad. Morgen ist es sonnig bei Höchstwerten um die 22 Grad.

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3: Es ist ganz genau 9:03 geworden. Wir messen 14 Grad in München-Thalkirchen. Somit startet sie, die Radio Today Morgenwelle.
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1: Ich bin Gregor Jusse Moser. Guten Morgen. Wenn es um Rentenansprüche für pflegende Angehörige geht, will der neue Bundesgesundheitsminister Lindemann nicht sparen. Das hat der CDU-Politiker der Bild am Sonntag gesagt, mit Blick auf bisher geplante Einsparungen. Er wolle das korrigieren, sodass die entsprechenden Rentenpunkte erhalten bleiben. Ähnlich hatte sich auch Kanzler Merz geäußert. Eine Mehrheit der Menschen in Deutschland geht davon aus, dass Bundeskanzler Merz nicht bis zum Ende der laufenden Legislaturperiode im Amt bleiben wird. Das zeigt eine YouGov-Umfrage. Aus Berlin berichtet Jan-Henner Reitze.
2: Unterm Strich sind es 54% der Befragten, die erwarten, dass die Amtszeit von Merz vorzeitig zu Ende geht. Eine noch größere Mehrheit meint, dass der Kanzler durch die personellen Veränderungen rund um den Rücktritt von Jens Spahn als Unionsfraktionschef Autorität verloren hat. Und NRW-Ministerpräsident Hendrik Wüst halten mit 25% mehr Befragte für den geeigneteren Kanzler als Friedrich Merz mit 9%.
1: Italien nimmt keine weiteren Migranten aus Deutschland zurück. Vizeregierungschef Salvini von der rechtspopulistischen Lega-Partei hat das damit begründet, dass deutsche Hilfsorganisationen mit Schiffen Geflüchtete im Mittelmeer aufnehmen und nach Italien bringen. Teilweise reisen die Geflüchteten dann nach Deutschland weiter. Rein rechtlich dürfen EU-Länder Migranten dorthin zurückschicken, wo sie zuerst EU-Gebiet betreten haben. In München haben am Abend rund 100 Menschen demonstriert, und zwar gegen einen Polizeieinsatz vom Dienstag. Dabei war ein 14-Jähriger durch einen Schuss eines Beamten schwer verletzt worden. Der Junge hatte eine täuschend echt aussehende Soft-Air-Pistole bei sich. Die Familie behauptet, der Jugendliche habe seine Waffe weggeworfen und gerufen, dass es sich um ein Spielzeug handelt. Die Polizei sagt dagegen, der Junge habe sich mit erhobener Waffe zu dem Beamten gedreht. Wir schauen zum Fußball. Eine Woche vor dem Bundesliga-Start hat der FC Bayern mit dem Franz Beckenbauer Supercup den ersten Titel der Saison gewonnen. In Dortmund siegten die Münchner mit 2:1. Außerdem läuft seit gestern die erste Runde des DFB-Pokals. Weiter sind zum Beispiel schon Leipzig, Augsburg, Nürnberg, Leverkusen oder auch Bremen. Heute ab 13 Uhr spielen unter anderem Greuther Fürth gegen Bochum, der Balinger SC gegen Magdeburg oder auch Düsseldorf gegen Freiburg.
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3: Und der Radio Today Verkehrsdienst meldet im Moment störungsfreien Verkehr in und um München.
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3: Geblitzt wird Bundesstraße B388 zwischen Grünbach und Taufkirchen, dann die Implerstraße weiterhin in der Teil 30er-Zone bei der Tanke, dann die A99 Richtung München bei H im Baustellenbereich, die Wasserburger Landstraße beim Sportverein, die Bayou-Warenstraße in der 30er-Zone beidseitig und die Ballernstraße, auch hier eine 30er-Zone und auch hier in beiden Fahrtrichtungen. Und für weitere Blitze am besten gleich direkt die Studionummer 089 723 2000.
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3: Heute ist es ganz überwiegend sonnig, nur hier und da gibt es ein paar Quellwolken. Am Nachmittag ziehen vor allem im Süden dünne, hohe Wolken durch. Die Temperaturen steigen auf 17 bis 23 Grad. Morgen schaut es ähnlich aus mit vereinzelten Schauern und Gewittern. Am Dienstag und am Mittwoch wechseln sich dann Sonne und Wolken ab. Nur zwischendurch erwarten uns einzelne Schauer und Gewitter. Im Laufe der kommenden Woche wird es auch wieder wärmer. In München-Thalkirchingen, Valleychurchen, messen wir derzeit genau 15 Grad und zum Abschluss noch die genaue Zeit. Es ist mittlerweile 9 Uhr und 17 Minuten.

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1: Today History, es ist ganz genau 9.30 Uhr geworden, es ist ganz genau 9:30 Uhr. Und wie immer am Sonntag um 9:30 Uhr gibt es auch heute wieder den Blick ins historische Kalenderblatt. Was geschah am 23. August zum Beispiel im Jahr 1914? An diesem Tag erklärt Japan dem Deutschen Reich den Krieg. Dann am 23. August im Jahr 1916. Der verhaftete Karl Liebknecht wird wegen Hochverrats zu 4 Jahren und einen Monat Zuchthaus verurteilt. Er hatte am 1. Mai in Berlin eine Antikriegsdemonstration angeführt. Dann am 23. August im Jahr 1939. An diesem Tag gab es die Unterzeichnung des Hitler-Stalin-Paktes. Dann am 23. August im Jahr 1942. Einheiten der 6. Armee erreichen die Wolga. Gleichzeitig beginnt mit einem großen Luftangriff die Schlacht von Stalingrad. Dann der 23. August im Jahr 1944 im Zweiten Weltkrieg. Nach einem von König Michael I. angeführten Staatsstreich und der Entmachtung von Staatsführer Ion Montesicu schließt Rumänien mit den Alliierten einen Waffenstillstand. Dann am 23. August im Jahr 1946 die Militärregierung der britischen Besatzungszone löst die preußischen Provinzen in ihrem Zuständigkeitsbereich auf und gründet die neuen Länder Nordrhein-Westfalen, Hannover und Schleswig-Holstein. Dann am 23. August im Jahr 1973 Augusto Pinochet wird vom chilenischen Präsidenten Salvador Allende als Oberbefehlshaber des Heeres eingesetzt. Dann am 23. August im Jahr 1977 in der DDR wird der Dissident Rudolf Barrow festgenommen. Das Hamburger Nachrichtenmagazin Der Spiegel hat am Vortag einen Auszug aus Barrows regimekritischen Buch Die Alternative veröffentlicht. Am 23. August 1979 mit der Bombardierung von Sarkis beginnt die iranische Armee ihren Angriff auf kurdische Städte. Dann am 23. August im Jahr 1989 von Vilnius bis nach Tallinn wird genau 50 Jahre nach dem Stalin-Hitler-Pakt eine Menschenkette gebildet, um den Willen der baltischen Staaten zur Unabhängigkeit von der Sowjetunion zu demonstrieren. Und am 23. August im Jahr 1990 die DDR Volkskammer in Ost-Berlin beschließt mit 294 zu 62 Stimmen bei 7 Enthaltungen den Beitritt der DDR zur Bundesrepublik Deutschland gemäß Artikel 23 des Grundgesetzes zum 3. Oktober und 1999 am 23. August. Deutschland wird wieder von Berlin aus regiert. Bundeskanzler Gerhard Schröder nimmt seine Arbeit am neuen Parlaments- und Regierungssitz auf bis zur Fertigstellung des neuen Kanzleramtes im ehemaligen Staatsratsgebäude der DDR. Das war der Blick ins historische Kalenderblatt im Programm bei Radio Today.

Der Herbert hat angerufen, es gibt einen neuen Blitzer. Er meldet in München, die Rosenheimer Landstraße wird geblitzt in Richtung stadtauswärts, kurz vor der Autobahn. Danke, Herbert. Wenn auch Sie Blitzer melden möchten, dann entweder die Freecall-Nummer 0800-1000-TODAY oder gleich direkt im Studio unter 089 723 2000.

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1: Er kann es einfach nicht. Die Mehrheit der Menschen in Deutschland geht davon aus, dass Friedrich Merz nicht die volle Wahlperiode lang Bundeskanzler bleiben wird. In einer YouGov-Umfrage rechnen 36% der Befragten damit, dass der CDU-Vorsitzende dieses Jahr noch Kanzler bleibt, aber vor der Bundestagswahl 2029 abgelöst wird. 18% gehen sogar von einer Ablösung noch im laufenden Jahr aus. Es hat alles seinen Grund. Italien will trotz neuer EU-Regeln bis auf Weiteres keine Migranten aus Deutschland zurücknehmen. Das sagte Vize-Regierungschef Matteo Salvini. Er begründet dies damit, dass deutsche Hilfsorganisationen mit Schiffen Flüchtlinge im Mittelmeer aufnehmen und nach Italien bringen. Zwischen Rom und Berlin gibt es deshalb Streit über den Umgang mit sogenannten Sekundärmigranten. Politische Beobachter vermuten schon lange, dass diese sogenannten Hilfsorganisationen ganz gezielt mit Flüchtlingsschlepperbanden zusammenarbeiten.

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3: Es ist ganz genau 10 Uhr und eine Minute geworden. Wir messen 17 Grad in München-Thalkirchen. 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
1: Ich bin Gregor Jose Moser. Wer Zugpersonal angreift, soll härter bestraft werden. Ein Gesetz dafür hat die Bundesregierung angekündigt, aber noch nicht umgesetzt. Deshalb droht die Bahngewerkschaft EVG mit Streiks. EVG-Chef Burkhardt sagte der Bild am Sonntag, das Gesetz müsse noch dieses Jahr in den Bundestag, sonst werde im Januar im Nahverkehr gestreikt. Im Februar war bei Kaiserslautern ein Zugbegleiter attackiert und getötet worden. Die Pflegeversicherung ist in Finanznöten, deshalb sind Einsparungen geplant. Der neue Bundesgesundheitsminister Lindemann will bei Rentenansprüchen für pflegende Angehörige aber doch nicht sparen, wie er der Bild am Sonntag gesagt hat. Ronny Thorau berichtet.
2: Menschen, die ihre Angehörigen pflegen, bekommen unter bestimmten Voraussetzungen Rentenbeiträge gezahlt, bis zu 740 Euro im Monat. Lindemanns Amtsvorgängerin Nina Waken hatte einen Entwurf zur Pflegereform vorgelegt, der diese Ansprüche auf 70% kürzen würde. Gesundheitsminister Lindemann findet, damit verliere die Gesellschaft an Wärme, weil es bei pflegenden Angehörigen um Menschen gehe, die unsere Gesellschaft zusammenhalten.
1: Wir schauen ins oberbayerische Rosenheim. Da haben sich drei Jugendliche am Abend teils schwer verletzt beim Hantieren mit Pyrotechnik. Sie hatten laut Polizei verschiedene Chemikalien miteinander vermischt. Was sie damit vorhatten, ist noch unklar. Zwei der drei Jugendlichen kamen in Spezialkliniken. Gedenken an die Opfer des Anschlags in Solingen. Dort hatte vor 2 Jahren ein islamistischer Terrorist beim Stadtfest 3 Menschen mit einem Messer getötet, 8 weitere wurden verletzt. Der Täter wurde letztes Jahr zu lebenslanger Haft mit anschließender Sicherungsverwahrung verurteilt. Jetzt am Vormittag findet ein Gottesdienst in der evangelischen Stadtkirche in Solingen statt. Für den Abend ist unter anderem ein öffentliches Gedenken geplant. Die Gottesanbeterin breitet sich in Deutschland immer weiter aus. Der Naturschutzbund NABU zählt seit Anfang Juli mehr als 15.000 gemeldete Sichtungen. Früher kam das Insekt nur am Kaiserstuhl vor, mittlerweile ist es sogar in Berlin ein häufiger Anblick. Der Grund dafür ist laut NABU der Klimawandel. Wärmere Temperaturen begünstigen die Entwicklung der Eipakete.
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3: Und der Radio Tude Verkehrsdienst meldet die A99 München Nord Richtung München Süd zwischen Hohenbrunn und dem Kreuz München Süd 2 Kilometer Stau.
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3: Geblitzt wird die Rosenheimer Landstraße in Richtung Stadt auswärts kurz vor der Autobahn. Noch einmal danke an Herbert. Dann die B388 zwischen Grünbach und Taufkirchen. Die Implerstraße bei der Tanke. Dann die A99 Richtung München bei H im Baustellenbereich. Die Wasserburger Landstraße beim Sportverein. Die Bayou-Warenstraße in der 30er-Zone. Und die Ballanstraße in der 30er-Zone in beiden Fahrtrichtungen. Fehlt da noch einer? Wenn ja, dann am besten gleich direkt die Studionummer 089 723 2000.
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3: Heute ist es ganz überwiegend sonnig, nur hier und da gibt es ein paar Quellwolken. Am Nachmittag ziehen vor allem im Süden dünne, hohe Wolken durch. Die Temperaturen steigen auf 17 bis 23 Grad. Morgen schaut es ähnlich aus mit vereinzelten Schauern und Gewittern gegen Abend. Am Dienstag und am Mittwoch wechseln sich dann Sonne und Wolken ab. Nur zwischendurch erwarten uns einzelne Schauer und Gewitter. Im Laufe der kommenden Woche wird es auch wieder wärmer. In München, Thalkirchingen, Wellitschürchen, messen wir derzeit genau 17 Grad. Und zum Abschluss noch die genaue Zeit. Es ist mittlerweile 10 Uhr und 18 Minuten.
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unaufhaltsam und schnellen Schritten nähern wir uns jetzt der ersten von insgesamt drei Open Lines. Es ist nämlich bereits 10 Uhr und 26 Minuten. In 4 Minuten ist es nämlich schon wieder soweit. Dann heißt es wieder Radio zum Mitreden. Um 10.30 Uhr startet die Morgenwellenausgabe der Open Line. Für private Durchsagen unserer Hörer. Sei es, dass Sie jemanden grüßen wollen, vielleicht wollen Sie etwas anbieten, vielleicht suchen Sie auch etwas. Das alles kann man durchsagen in 4 Minuten hier im Programm bei Radio Today über die Open Line. Und zwar über die Studiotelefonnummer 089 723 2000. Bitte nur diese eine Nummer wählen, wenn Sie hier dabei sein wollen. 723 2000 in Kürze.

0: Und dann ist es auch schon wieder soweit, die Tude Open Line startet für private Kleinanzeigen oder Größe unserer Hörer. Die Telefonnummer dafür ist die 089 723 2000 723 2000.
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0: Es ist die Morgenwellenausgabe der Open Line. Am Sonntag natürlich etwas später als sonst unter der Woche. Der Grund ist klar, weil nicht alle, aber die meisten dürfen heute länger knacken. Sonst ja immer unter der Woche und die 7.30 Uhr Ausgabe, jetzt also die 10.30 Uhr Ausgabe in der Sonntagsversion. 089 723 2000, das ist die Telefonnummer. Heute könnte man zum Beispiel jemanden suchen, mit dem man eine kleine Radtour unternehmen könnte, an der Isar entlang in den Englischen Garten oder in die Isarauen, ohne böse Absicht. Oder vielleicht ein Gang in den Biergarten, ist zu zweit immer schöner als allein. Oder ins Café nach Schwabing oder die handfesten Sachen. Wenn der Schrank schon ewig bei einem rumsteht im Keller oder am Dachboden, den könnte man anbieten. Jemand anders hat noch eine Freude damit. Vielleicht wechseln sogar ein paar Euronen noch den Besitzer. Oder vielleicht ein freundlicher Gruß. Am Sonntagvormittag hat er auch was. 089 723 2000 ist die Nummer. Auch heute am Sonntag gibt es, wie gesagt, nicht nur diese Morgenwellenausgabe. Es gibt noch zwei weitere Ausgaben. Heute Nachmittag bei Stefan Pfau. Die Nachmittagsausgabe um 16.30 Uhr. Und eine Abendausgabe haben wir heute auch. Die gibt es dann heute Abend um 19:30 Uhr um 19.30 Uhr. So, wie schaut es jetzt aus? Geht was oder geht nichts? Wer jetzt hier noch dabei sein möchte in dieser Version, bitte jetzt zügig anrufen. Ansonsten steigen wir wieder ein ins Musikprogramm. 089 723 2000.

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1: Er kann es einfach nicht. Die Mehrheit der Menschen in Deutschland geht davon aus, dass Friedrich Merz nicht die volle Wahlperiode lang Bundeskanzler bleiben wird. In einer YouGov-Umfrage rechnen 36% der Befragten damit, dass der CDU-Vorsitzende dieses Jahr noch Kanzler bleibt, aber vor der nächsten Bundestagswahl 2029 abgelöst wird. 18% gehen sogar von einer Ablösung noch im laufenden Jahr aus. Es hat alles seinen Grund. Italien will trotz neuer EU-Regeln bis auf Weiteres keine Migranten aus Deutschland zurücknehmen. Das sagte Vize-Regierungschef Matteo Salvini. Er begründet dies damit, dass deutsche Hilfsorganisationen mit Schiffen Flüchtlinge im Mittelmeer aufnehmen und nach Italien bringen. Zwischen Rom und Berlin gibt es deshalb Streit über den Umgang mit sogenannten Sekundärmigranten. Politische Beobachter vermuten schon lange, dass diese sogenannten Hilfsorganisationen ganz gezielt mit Flüchtlingsschlepperbanden zusammenarbeiten. 10:46 Uhr, Radio Today, die Morgenwelle am Sonntag.

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3: Ganz genau 11 Uhr und eine Minute geworden. Wir messen 19 Grad in München-Thalkirchen. 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
1: Ich bin Gregor Jose Moser. 2 Jahre nach dem islamistischen Terroranschlag in Solingen wird heute der Opfer gedacht. Damals hatte ein abgelehnter Asylbewerber beim Stadtfest 3 Menschen mit einem Messer getötet und 8 verletzt. Er wurde letztes Jahr zu lebenslanger Haft und anschließender Sicherungsverwahrung verurteilt. Nach einem Gottesdienst in der evangelischen Stadtkirche jetzt am Vormittag sind für den Abend eine Dialogveranstaltung und ein öffentliches Gedenken geplant. Dazu wird auch NRW-Ministerpräsident Wüst erwartet. Betroffene Gesichter und große Worte habe es gegeben, aber keine Taten. Das bemängelt die Bahngewerkschaft EVG nach der tödlichen Attacke auf einen Zugbegleiter vor einem halben Jahr. Weil die Bundesregierung die versprochene Strafrechtsverschärfung für solche Taten noch nicht umgesetzt hat, droht Gewerkschaftschef Burkhardt in der Bild am Sonntag jetzt mit Streiks im Regionalverkehr ab Januar. Italien will trotz neuer EU-Regeln bis auf Weiteres keine Migranten aus Deutschland zurücknehmen. Vizeregierungschef Salvini begründet das damit, dass deutsche Hilfsorganisationen mit Schiffen Geflüchtete im Mittelmeer aufnehmen und nach Italien bringen. Mehr von Tine Klimach.
2: Theoretisch muss Italien nach den neuen EU-Regeln die Menschen aufnehmen, weil jeder Migrant in dem EU-Land einen Asylantrag stellen muss, das er zuerst betreten hat. Deshalb wollen Deutschland und andere Länder Migranten wieder zurückschicken, die über die italienische Küste in die EU kamen. Trotzdem hat Rom seit Inkrafttreten des neuen Pakts Mitte Juni keinen einzigen Migranten aus Deutschland zurückgenommen. Italien sagt, das Aufnahmesystem ist komplett überlastet.
1: Für die deutsche Wirtschaft hat Bundeskanzler Merz rasche und umfassende Entlastungen angekündigt. Wachstum und Beschäftigung seien jetzt die wichtigsten Themen, sagte der CDU-Chef der Bild am Sonntag. Bei der Klausur am Dienstag und Mittwoch wolle er sein Kabinett darauf einschwören. Wer es beim Sydney-Marathon über die Ziellinie schafft, bekommt eine Medaille. Auf der Rückseite sind die Skyline und Sehenswürdigkeiten der australischen Metropole zu sehen, darunter auch das Allianz-Stadion. Durch einen Fehler zeigt die Medaille aber nicht das Allianz-Stadion in Sydney, sondern, man ahnte schon, die Allianz-Arena in München. Die Organisatoren nehmen es mit Humor und sagen, die Medaille sei jetzt noch ein bisschen einzigartiger.
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3: Und der Radio Tude Verkehrsdienst meldet Autobahn A8 München Richtung Salzburg. Im Kreuz München Süd derzeit 1 Kilometer Stau. Dann die A99 München Nord Richtung München Süd. Zwischen Hohenbrunn und dem Kreuz München Süd 5 Kilometer Stau. Dann die A99 München Süd Richtung München Nord. Zwischen Vaterstetten Ost und Kirchheim 2 Kilometer Stau. A995 München Richtung Kreuz München Süd. Zwischen Unterhaching Nord und Oberhaching 3 Kilometer Stau. Und dann gibt es noch einen Stau in München am Mittleren Ring, und zwar zwischen der Aiinger Straße und Rammersdorf.
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3: Geblitzt wird die Ballernstraße in der 30er-Zone in beiden Richtungen, die Bayou-Warenstraße auch hier in der 30er-Zone, die Wasserburger Landstraße beim Sportverein, die A99 Richtung München bei H im Baustellenbereich, die Implerstraße in der 30er-Zone bei der Tanke, dann die B388 zwischen Grünbach und Taufkirchen und in München die Rosenheimer Straße stadtauswärts, kurz vor der Autobahn. Und für weitere Blitze am besten gleich direkt die Studionummer 089 723 2000.
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3: Heute ist es ganz überwiegend sonnig, nur hier und da gibt es ein paar Quellwolken. Am Nachmittag ziehen vor allem im Süden dünne, hohe Wolken durch. Die Temperaturen steigen auf 17 bis 23 Grad. Morgen schaut es ähnlich aus mit vereinzelten Schauern und Gewittern gegen Abend. Am Dienstag und am Mittwoch wechseln sich Sonne und Wolken ab. Nur zwischendurch erwarten uns einzelne Schauer und Gewitter. Im Laufe der kommenden Woche wird es auch wieder wärmer. In München, Thalkirchen, in Wellichurchen messen wir derzeit genau 20 Grad. Und zum Abschluss noch die genaue Zeit. Es ist mittlerweile 11 Uhr und 17 Minuten.

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dann die Sonntagsausgabe der Radio Tour im Morgenwelle, Sonntag, der 23. August. Neben Russland und China interessiert sich nun auch Südkorea für die alternative Schifffahrtroute durch die Arktis nach Europa. Ein Containerschiff legte am Abend in der Stadt Busan für eine kommerzielle Testfahrt über die sogenannte Nordostpassage ab. Der arktische Seeweg zwischen Europa und Asien ist nämlich deutlich kürzer als die Routen durch den Indischen Ozean. Er ist aber einen großen Teil des Jahres durch Eis versperrt. Und angesichts der hohen Gaspreise und niedrigen Füllstände in den deutschen Speichern fordert die FDP, sich bei den Lieferanten breiter aufzustellen und die Förderung heimischer Vorkommen auszubauen. Dazu bieten sich auch Fracking-Verfahren an, die sich jetzt weiterentwickelt haben, sagte FDP-Generalsekretär Martin Hagen. Hagen wies auch darauf hin, dass Steuern, Abgaben und Umlagen etwa 30% des hiesigen Gaspreises ausmachen. Diesen Anteil wollen wir spürbar senken und damit Bürger und Unternehmen entlasten. Geblitzt wird die Rosenheimer Straße in München stadtauswärts kurz vor der Autobahn. Wenn auch Sie Blitzer melden wollen, dann entweder die Free-Call-Nummer 0800 Today oder gleich direkt im Studio anrufen unter 089 723 2000. 11 Uhr und genau 33 Minuten.

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1: Er kann es einfach nicht. Die Mehrheit der Menschen in Deutschland geht davon aus, dass Friedrich Merz nicht die volle Wahlperiode lang Bundeskanzler bleiben wird. In einer YouGov-Umfrage rechnen 36% der Befragten damit, dass der CDU-Vorsitzende dieses Jahr noch Kanzler bleibt, aber vor der Bundestagswahl 2029 abgelöst wird. 18% gehen sogar von einer Ablösung noch im laufenden Jahr aus. Es hat alles seinen Grund. Italien will trotz neuer EU-Regeln bis auf Weiteres keine Migranten aus Deutschland zurücknehmen. Das sagte Vize-Regierungschef Matteo Salvini. Er begründet dies damit, dass deutsche Hilfsorganisationen mit Schiffen Flüchtlinge im Mittelmeer aufnehmen und nach Italien bringen. Zwischen Rom und Berlin gibt es deshalb Streit über den Umgang mit sogenannten Sekundärmigranten. Politische Beobachter vermuten schon lange, dass diese sogenannten Hilfsorganisationen ganz gezielt mit Flüchtlingsschlepperbanden zusammenarbeiten. 11 Uhr und genau 44 Minuten, Radio Today, die Morgenwelle.

Heute ist es ganz überwiegend sonnig, nur hier und da gibt es ein paar Quellwolken. Am Nachmittag ziehen vor allem im Süden dünne, hohe Wolken durch. Die Temperaturen steigen auf 17 bis 23 Grad. Morgen schaut es ganz ähnlich aus, mit vereinzelten Schauern und Gewittern gegen Abend. Am Dienstag und am Mittwoch wechseln sich Sonne und Wolken ab. Nur zwischendurch erwarten uns einzelne Schauer und Gewitter. Im Laufe der kommenden Woche wird es auch wieder wärmer. 11 Uhr und mittlerweile 51 Minuten. Es ist 9 vor 12, Radio Today, die Morgenwelle.

Geblitzt wird die Ballernstraße in der 30er-Zone in beiden Richtungen, dann die Bayou-Warenstraße, auch hier eine 30er-Zone, die Wasserburger Landstraße beim Sportverein, dann die A99 Richtung München bei H im Baustellenbereich, die Implerstraße in der 30er-Zone gegenüber der Tanke, dann die B388 zwischen Grünbach und Taufkirchen und in München die Rosenheimer Straße auswärts kurz vor der Autobahn. Und wenn auch Sie Blitzer melden möchten, dann am besten gleich direkt die Studionummer 089, ganz normales Festnetz München und dann die 723 2000 089 723 2000.

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4: Es ist ganz genau 12 Uhr und 3 Minuten, geworden, messen 21 Grad in München-Thalkirchen und erfreuen uns an der Sonntagsausgabe der Morgenwelle.
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1: Ich bin Gregor Jose Moser. Wegen einer neuen heißen Wetterphase warnt Griechenlands Wetteramt Einwohner und Urlauber für die kommende Woche vor Temperaturen von bis zu 40 Grad. Aus Athen, Takis Zafos.
2: Wegen extremer Trockenheit herrscht in weiten Teilen des Landes hohe Waldbrandgefahr. Die Behörden raten besonders Touristen, die direkte Sonne zu meiden und ausreichend Wasser zu trinken, auf keinen Fall fettige Nahrung und Alkohol zu sich nehmen, sagen die Ärzte. Die Hitzewelle soll mindestens 10 Tage dauern.
1: Alltagshelden sind für den neuen Bundesgesundheitsminister Linnemann zum Beispiel Menschen, die Angehörige pflegen. Deshalb will er mögliche Einsparungen bei Rentenansprüchen für pflegende Angehörige stoppen. Der Bild am Sonntag hat er gesagt, auch im Pflegeneuordnungsgesetz sollen die bisherigen Rentenpunkte erhalten bleiben. Lob dafür kommt unter anderem aus Bayern. Landesgesundheits- und Pflegeministerin Gerlach begrüßt Linnemanns Ankündigung und fügt hinzu, 83% der Pflegebedürftigen in Bayern würden daheim von Angehörigen gepflegt. Der islamistische Anschlag in Solingen vor 2 Jahren wirkt noch immer in der Stadtgesellschaft nach. Das hat bei einem Gedenkgottesdienst die Superintendantin des evangelischen Kirchenkreises Solingen, Ilka Werner, gesagt. Bis heute gebe es tiefe Trauer, Schmerz und die hilflose Frage danach, wie man sich schützen könne. Am 23. August 2024 hatte ein abgelehnter syrischer Asylbewerber auf einem Stadtfest 3 Menschen mit einem Messer getötet und 8 verletzt. Wer Zugpersonal angreift, soll härter bestraft werden. Ein Gesetz dafür hat die Bundesregierung angekündigt, aber noch nicht umgesetzt. Deshalb droht die Bahngewerkschaft EVG mit Streiks ab Januar, so EVG-Chef Burkhardt in der Bild am Sonntag. Im Februar war bei Kaiserslautern ein Zugbegleiter attackiert und getötet worden. Fußball gibt's auch heute wieder zu sehen. Es läuft seit Freitag ja die 1. Runde im DFB-Pokal. Eine Runde weiter sind zum Beispiel schon Nürnberg, Leipzig, Augsburg und Stuttgart. Und so einige Teams wollen heute ab 13 Uhr nachziehen. Unter anderem spielen Greuther Fürth gegen Bochum, der Balinger SC gegen Magdeburg oder auch Düsseldorf gegen Freiburg.
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3: Und der Radio Today Verkehrsdienst meldet Autobahn A8 München Richtung Salzburg. Im Kreuz München Süd derzeit 1 Kilometer Stau. Dann die A99 München Süd Richtung München Nord. Zwischen Haar und Kirchheim 3 Kilometer Stau. A99 zwischen Haar und dem Kreuz München Süd 5 Kilometer Stau. Dann die A995 München Richtung Kreuz München Süd. Zwischen Unterhaching Nord und Taufkirchen West 1 Kilometer Stau. Dann noch die Staatsstraße 2078 in beiden Richtungen. Zwischen Dürrenhaar und Höhenkirchen eine Vollsperrung nach einem Unfall.
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3: Geblitzt wird die Rosenheimer Straße stadtauswärts kurz vor der Autobahn, dann die B388 zwischen Grünbach und Taufkirchen, die Implerstraße gegenüber der Tanke in der 30er-Zone, die A99 Richtung München bei Haar im Baustellenbereich in der 80er-Zone, dann die Wasserburger Landstraße beim Sportverein, die Bayou-Warenstraße in der 30er-Zone beidseitig und die Ballernstraße in der 30er-Zone in beiden Fahrtrichtungen. Fehlt da noch einer? Wenn ja, dann erreichen Sie uns am besten gleich direkt im Studio unter 089 723 2000.
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3: Heute ist es ganz überwiegend sonnig, nur hier und da gibt es ein paar Quellwolken. Am Nachmittag ziehen vor allem im Süden dünne, hohe Wolken durch. Die Temperaturen steigen auf 17 bis 23 Grad. Morgen schaut es ähnlich aus mit vereinzelten Schauern und Gewittern gegen Abend. Am Dienstag und am Mittwoch wechseln sich Sonne und Wolken ab. Nur zwischendurch erwartet uns einzelne Schauer und Gewitter. Im Laufe der kommenden Woche wird es auch wieder wärmer. In München, Thalkirchingen, Wellichurchen sind wir derzeit genau 21 Grad. Und zum Abschluss noch die genaue Zeit. Es ist mittlerweile 12 Uhr und 17 Minuten Mahlzeit.

0: 12 Uhr und mittlerweile 21 Minuten. Das heißt, in ganz genau 9 Minuten ist es 12:30. Und wie immer am Sonntag, aber auch nur am Sonntag, startet um 12:30 die Today Hitline. Ab 12:30 heißt es nämlich dann wieder, Sie wünschen's, wir spielen's, die Musikwünsche bei Radio Today. Um 12:30 geht's wieder los mit einer aktuellen Umfrage natürlich auch mit dabei. Und zwar das wieder über die 089-723-2000 Radio zum Mitmachen. In Kürze geht's los.
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12 Uhr und mittlerweile 37 Minuten. Wir sind mittendrin in der Sonntagsausgabe der Today Hitline. Der Helmut hat angerufen. Er meldet einen Blitzer ab und zwar nicht mehr aktuell die Rosenheimer Straße. Rosenheimer Straße ist weg in Richtung Stadt auswärts. Kurz vor der Autobahn wurde da geblitzt. Für weitere Blitzer, Ab- oder Anmeldungen und natürlich für die Musikwünsche dieselbe Nummer 089 723 2000. Sie wünschen's, wir spielen's und Blitzer 089 723 2000.

0: 08.07.23.2000 begrüße ich jetzt als Ersten den Lasa. Lasa, grüß dich, hallo.
1: Ja, grüß dich, hi.
0: Servus, Lasa. Also, was sagst du jetzt zur Vorgehensweise der Kanadier? Es ist zwar riskant, aber die klare Alternative zum sofortigen Einknicken, wie es die EU zum Beispiel gemacht hat, ist trotzdem riskant. Was meinst du? Ist es richtig oder ist es eher falsch?
1: Ich denke, absolut richtig. Ich sage einfach Gleiches mit Gleichem, anders, weil das ganze Hin- und Her-Gerede, das bringt alles nichts.
0: Mhm. Also du bist auch eher für die klare Kante, wie die Kanadier jetzt machen. Lasa, was hast du denn Musik ausgesucht?
1: Ich würde mir wünschen Sexy Motherfucker.
0: Wunderbar, dann wünsche ich dir einen schönen, geruhsamen Sonntagnachmittag.
1: Danke.
0: Mach's
1: danke
0: gut, servus. Ciao. Also für Lasa jetzt Prince und für den nächsten Klassiker, für den nächsten Musikwunsch kann man hier schon wieder durchklingeln auf der Studiotelefonnummer 089 7 23 2000. Am Sonntag heißt es wieder bis 13 Uhr. Sie wünschen's, wir spielen's, bitte nur diese eine Nummer wählen, 7 23 2000.

Das Teil so der Musikwunsch vom Laser. Im Gegensatz zu Europa reagiert Kanada mit klarer Kante gegen die USA. Der eskalierende Zollstreit zwischen den USA und Kanada könnte vorübergehend einen Handelskrieg zwischen den Nachbarstaaten auslösen. Unterhändler beider Seiten hatten bis in die Nacht zum Samstag hinein über eine Vereinbarung beraten, um die von Trump angekündigten Zölle abzuwenden. Nach US-Angaben sind derzeit jetzt keine neuen Gespräche mehr geplant. Nach den geplatzten Zollverhandlungen mit den USA hat Kanadas Premierminister Mark Carney jetzt Gegenzölle bereits ab dem 8. September angekündigt. Was halten Sie von der Vorgehensweise der Kanadier? Es ist riskant, aber eine klare Alternative zum sofortigen Einknicken der EU beispielsweise. Es ist die Sprache, die Trump versteht, sagen manche. Geopolitisch ist ja wieder das Faustrecht angesagt. Trotzdem falsch oder richtig? Was sagen Sie dazu? Wie finden Sie das Verhalten oder die Aktionen der Kanadier? Sagen Sie uns bitte dazu Ihre Meinung zusammen mit dem nächsten Musikwunsch anrufen. Unter der 089 723 2000 723 2000.

0: Und auf der 723-2000 begrüße ich jetzt den Mario. Mario, grüß dich, hallo.
1: Grüß dich, Peter.
0: Servus, Mario. Also, was sagst du zur Vorgehensweise von den Kanadiern? Findest du das für richtig oder eher doch für riskant und eher falsch?
1: Also, ich finde genau richtig. Das ist der einzige Weg, den der Trump versteht, wie du es auch selber gesagt hast. Was anders heißt nicht.
0: Okay. Mario, was hast du denn Musik ausgesucht?
1: Von Judas Priest, Breaking the Law.
0: Wunderbar. Breaking the Law. Für dich, Mario, dann wünsche ich dir auch einen schönen, geruhsamen Sonntagnachmittag.
1: Danke gleichfalls.
0: Danke, servus.
1: Ciao.
0: Und für den nächsten Musikwunsch kann man hier schon wieder anrufen auf der 089-723-2000. Bitte nur diese eine Nummer wählen. 723-2000.

0: Und zur letzten Runde in der heutigen Sonntagsausgabe der Today Hitline begrüße ich jetzt noch Mario 2 in der Leitung. Mario, grüß dich, hallo.
1: Grüß dich, servus Peter.
0: Servus Mario. Wie ist jetzt deine Einschätzung zur Vorgehensweise der Kanadier? Findest du es für richtig oder glaubst du, dass es fair falsch ist?
1: Ich finde es richtig, weil ich denke, man muss dem Trump mal Grenzen aufzeigen und ich hoffe auch, dass die Amerikaner irgendwann einmal aufwachen und dass sie aus dem Inneren des Landes da mal irgendwas tun, dass dieser Mensch da entmachtet wird und weggemacht wird einfach. Also von der
0: Okay, aber du es geht jetzt in erster Linie um die Kanadier, also die Vorgehensweise von dem kanadischen Ministerpräsidenten Mark Carney findest du richtig?
1: Richtig, absolut.
0: Okay, was hast du denn an Musik ausgesucht?
1: Ich habe einen Ausflug von Blondie, One Way or Another.
0: So ist es, liegt auch schon für dich auf, Mario. Danach an dich einen schönen Sonntagnachmittag und genieß deinen Musikwunsch.
1: Wünsche ich dir auch, alles
0: danke
1: klar.
0: Sehr. Danke sehr, servus.
1: Servus.
0: Also für Mario 2 jetzt Blondie und mit diesem letzten Musikwunsch möchte ich mich auch gleich von Ihnen verabschieden. Hier geht's gleich im Anschluss an die Morgenwelle weiter mit der Sonntagsausgabe des Hitradios und mit dem Christian. In diesem Sinn, machen Sie es gut. Ciao und servus, sagt wie immer die Stimme aus Sendling.

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3: 13 Uhr und 2 Minuten. Hier ist das Hitradio am heutigen wunderschönen Sonntag. Christian Graf ist mein Name. Servus und Mahlzeit.
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1: Ich bin Gregor Jose Moser. Wegen einer neuen heißen Wetterphase warnt Griechenlands Wetteramt Einwohner und Urlauber für die kommende Woche vor Temperaturen von bis zu 40 Grad. Aus Athen, Takis Zafos.
2: Wegen extremer Trockenheit herrscht in weiten Teilen des Landes hohe Waldbrandgefahr. Die Behörden raten besonders Touristen, die direkte Sonne zu meiden und ausreichend Wasser zu trinken. Auf keinen Fall fettige Nahrung und Alkohol zu sich nehmen, sagen die Ärzte. Die Hitzewelle soll mindestens 10 Tage dauern.
1: Alltagshelden sind für den neuen Bundesgesundheitsminister Linnemann zum Beispiel Menschen, die Angehörige pflegen. Deshalb will er mögliche Einsparungen bei Rentenansprüchen für pflegende Angehörige stoppen. Der Bild am Sonntag hat er gesagt, auch im Pflegeneuordnungsgesetz sollen die bisherigen Rentenpunkte erhalten bleiben. Lob dafür kommt unter anderem aus Bayern. Landesgesundheits- und Pflegeministerin Gerlach begrüßt Linnemanns Ankündigung und fügt hinzu, 83% der Pflegebedürftigen in Bayern würden daheim von Angehörigen gepflegt. Der islamistische Anschlag in Solingen vor 2 Jahren wirkt noch immer in der Stadtgesellschaft nach. Das hat bei einem Gedenkgottesdienst die Superintendantin des evangelischen Kirchenkreises Solingen, Ilka Werner, gesagt. Bis heute gäbe es tiefe Trauer, Schmerz und die hilflose Frage danach, wie man sich schützen könne. Am 23. August 2024 hatte ein abgelehnter syrischer Asylbewerber auf einem Stadtfest 3 Menschen mit einem Messer getötet und 8 verletzt. Wer Zugpersonal angreift, soll härter bestraft werden. Ein Gesetz dafür hat die Bundesregierung angekündigt, aber noch nicht umgesetzt. Deshalb droht die Bahngewerkschaft EVG mit Streiks ab Januar, so EVG-Chef Burkhardt in der Bild am Sonntag. Im Februar war bei Kaiserslautern ein Zugbegleiter attackiert und getötet worden. Fußball gibt's auch heute wieder zu sehen. Es läuft seit Freitag ja die 1. Runde im DFB-Pokal. Eine Runde weiter sind zum Beispiel schon Nürnberg, Leipzig, Augsburg und Stuttgart. Und so einige Teams wollen heute ab 13 Uhr nachziehen. Unter anderem spielen Greuther Fürth gegen Bochum, der Balinger SC gegen Magdeburg oder auch Düsseldorf gegen Freiburg.
3: Today Verkehr. 13 Uhr und 16 Minuten, hier ist der Radio Tour Verkehrsdienst A8 München Richtung Salzburg, zwischen Ottofing und Weihern 8 Kilometer Stau. Die A9 Nürnberg Richtung München, zwischen Schweitenkirchen und Paunshauserfeld, hier 4 Kilometer Stau. Der Autobahnring A99 München Nord Richtung München Süd, zwischen Ottobrunn und Kreuz München Süd, hier besteht Gefahr durch einen defekten PKW. Und der Autobahnring München Süd Richtung München Nord, zwischen Vaterstetten Ost und Kirchheim, hier 2 Kilometer Stau. Und die Startstraße 2078 zwischen Höhenkirchen und Dürrenhaar, die ist beidseitig nach einem Unfall gesperrt. Gute und sichere Fahrt mit Radio Today 89 München.
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3: Geblitzt wird aus den Blitzeanhängern heraus in der Ballandstraße 30er-Zone beidseitig, Bajuwarenstraße 30er beidseitig, Wasserburger Landstraße beim Sportverein und in München die Implerstraße gegenüber der Tanke, und zwar in der 30er-Zone. Und ganz neu hinzugekommen noch ein normaler Blitzer, ein mobiler Blitzer in der Eggenfeldener Straße auswärts, und zwar beim Schnellrestaurant. Weitere Blitzer bitte gerne melden, wie immer unter 089 723 2000. Danke dafür.
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3: Ein Blick aus dem Fenster genügt und man sieht, es gibt Sonnenschein. Es ist sonnig bei Höchstwerten zwischen 17 und 23 Grad und ein paar Quellwolken gesellen sich dazu. Und morgen ist es ebenfalls oft sonnig, und zwar bei Temperaturen von über etwas 20 Grad. Am Abend gibt es dann aber besonders in Alpennähe ein paar einzelne Schauer und Gewitter. Am Dienstag und Mittwoch ziehen phasenweise Wolken mit Schauer und Gewittern durch und dazwischen scheint aber immer wieder die Sonne und es wird nächste Woche wieder insgesamt wärmer. Aktuell messen wir hier in Mönchenthalkirchen 23 Grad und der Blick auf die Uhr, es ist 13 Uhr und 18 Minuten.
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1: Jugendliche verletzen sich bei einem Pyrotechnikversuch. Alle Informationen dazu in Kürze hier im Hitradio.
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13.26 Uhr, 4 Minuten vor 2. Hier ist das Hitradio auf Radio Today 89 München. Wir blicken nach Rosenheim. Die Jugendlichen, die sich am Samstagabend beim Hantieren mit Chemikalien für Pyrotechnik in Rosenheim verletzt haben, sind allesamt erst 14 Jahre alt. Zwei von ihnen befinden sich nach wie vor schwer verletzt im Krankenhaus. Ein weiterer sei erst leicht verletzt ins Krankenhaus gekommen und dann wieder entlassen worden, so ein Polizeisprecher. Was genau der Plan der Jugendlichen mit den Chemikalien war, ist nach Angaben des Sprechers nach wie vor unklar. Die Jungen konnten bisher nicht befragt werden. Die zwei Schwerverletzten sind demnach zur Behandlung in Spezialkliniken eingeliefert worden. Und der aktuellste Blitzer hier in der Eggenfelder Straße auswärts in München, und zwar beim Schnellrestaurant. Weitere Blitzer bitte gerne melden. Die Nummer wie gewohnt 089 723 2000. Dankeschön.

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1: 13.38 Uhr, hier ist der Radio 2 der Verkehrsdienst mit der A8 München Richtung Salzburg. Zwischen Holzkirchen Süd und Bayern 2 Kilometer Stau. Die A9 Nürnberg Richtung München zwischen in der Holledau und Pfaffenhofen hier 2 Kilometer Stau. Und zwischen dem Paunshauser Feld und Allershausen ebenfalls 2 Kilometer Stau. Der Autobahnring A99 München Nord Richtung München Süd zwischen Hohenbrunn und Kreuz München Süd. Hier ist einmal ein Stau gemeldet. Es besteht außerdem Gefahr durch einen defekten PKW. Und die Fahrbahn ist auf einen Fahrstreifen verengt. Und ebenfalls die A99 München Süd Richtung München Nord. Hier 2 Kilometer Stau aktuell zwischen Vaterstetten Ost und Kirchheim. Gute und sichere Fahrt mit Radio Tude 89 München. Die Blitzeranhänger. Wir haben die Ballanstraße 30er-Zone beidseitig, die Bajo-Warenstraße 30er-Zone beidseitig, Wasserburger Landstraße beim Sportverein und in München die Implerstraße gegenüber der Tanke ebenfalls im 30er-Bereich. Und noch relativ frisch die Eggenfeldener Straße auswärts, und zwar beim Schnellrestaurant. Weitere Blitzer bitte gerne melden. Die Nummer wie gewohnt München 723 2000. Dankeschön dafür. 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
1: Im Bodenseegebiet, genauer gesagt in Friedrichshafen, gibt es einen merkwürdigen Gestank. Gleich mehr dazu.
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0: 13.47 Uhr, hier ist das Radio Today Hitradio. Na, nicht die 911 bzw. das deutsche Pendant, die 110, die wurde wahrscheinlich nicht gewählt, aber eine andere Nummer der Stadt. Und zwar in Friedrichshafen am Bodensee, denn dort sorgt seit einiger Zeit ein unangenehmer Geruch für Beschwerden. Vor allem nachts gingen wiederholt Meldungen von Bürgern ein. Und woher die Geruchsbelästigung kam bzw. nach wie vor kommt, ist bislang unklar. Seit etwa 2017 gehen bei der Stadt immer wieder Beschwerden über Geruchsbelästigungen ein, wie eine Sprecherin mitteilte. Messungen der Feuerwehr Friedrichshafen, bei denen die Geruchsstoffe identifiziert werden sollten, blieben demnach erfolglos. Auch sei es nicht möglich gewesen, anhand der Hinweise einen möglichen Verursacher zu ermitteln. Die Umweltabteilung der Stadt Friedrichshafen habe deshalb ein Gutachterbüro mit der Untersuchung der Geruchssituation beauftragt. Nun soll mithilfe der Angaben von Anwohnern das Rätsel gelöst werden. Ja, und rätselhaft sind sie nicht. Im Gegenteil, sie sind uns bekannt. Die Blitzer. Und zwar unter anderem hier in München in der Implerstraße, der Anhänger gegenüber der Tanke in der 30er-Zone. Und wenn Sie weitere gesehen haben, dann zögern Sie nicht. Unsere Nummer wie immer natürlich 089 723 2000, um weitere Blitzer zu melden. Dankeschön.
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2: 14:03 Uhr. Hier ist das Hitradio mit Christian Graf. Einen wunderschönen Sonntagnachmittag.
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1: Ich bin Fabian Schaffer. Während es in Deutschland gerade eher kühl ist, ist zum Beispiel in Italien und Griechenland wieder Hitze angesagt. Wegen einer neuen heißen Wetterphase warnt Griechenlands Wetteramt Einwohner und Urlauber für die kommende Woche vor Temperaturen von bis zu 40 Grad. Aus Athen, Takis Zaphos.
2: Wegen extremer Trockenheit herrscht in weiten Teilen des Landes hohe Waldbrandgefahr. Die Behörden raten besonders Touristen, die direkte Sonne zu meiden und ausreichend Wasser zu trinken, auf keinen Fall fettige Nahrung und Alkohol zu sich nehmen, sagen die Ärzte. Die Hitzewelle soll mindestens 10 Tage dauern.
1: Alltagshelden sind für den neuen Bundesgesundheitsminister Linnemann zum Beispiel Menschen, die Angehörige pflegen. Deshalb will er mögliche Einsparungen bei Rentenansprüchen für pflegende Angehörige stoppen. Der Bild am Sonntag hat ja gesagt, auch im Pflegeneuordnungsgesetz sollen die bisherigen Rentenpunkte erhalten bleiben. Lob dafür kommt aus Bayern. Landesgesundheits- und Pflegeministerin Gerlach begrüßt Linnemanns Ankündigung und fügte hinzu, 83% der Pflegebedürftigen in Bayern würden daheim von Angehörigen gepflegt. Der islamistische Anschlag in Solingen vor 2 Jahren wirkt noch immer in der Stadtgesellschaft nach. Das hat bei einem Gedenkgottesdienst die Superintendantin des evangelischen Kirchenkreises Solingen, Ilka Werner, gesagt. Bis heute gäbe es tiefe Trauer, Schmerz und die hilflose Frage danach, wie man sich schützen könne. Am 23. August 2024 hatte ein abgelehnter syrischer Asylbewerber auf einem Stadtfest 3 Menschen mit einem Messer getötet und 8 verletzt. Wer Zugpersonal angreift, soll härter bestraft werden. Ein Gesetz dafür hat die Bundesregierung angekündigt, aber noch nicht umgesetzt. Deshalb droht die Bahngewerkschaft EVG mit Streiks ab Januar, so EVG-Chef Burkhardt in der Bild am Sonntag. Im Februar war bei Kaiserslautern ein Zugbegleiter attackiert und getötet worden. Bayern-Profi Harry Kane ist zum Fußballer des Jahres in Deutschland gewählt worden. Bei der vom Magazin Kicker organisierten Abstimmung setzte er sich gegen seinen Teamkollegen Michael Olise und Dennis Unter vom VfB Stuttgart auf den Plätzen 2 und 3 durch. Bayerns Coach Vincent Kompany ist Trainer des Jahres. Fußballerin des Jahres wurde Julia Quinn, ebenfalls vom FC Bayern.
3: Today Verkehr. Und vom Sport jetzt zum Verkehr. 14 Uhr und 15 Minuten. Hier ist der Radio Tour de Verkehrsdienst. Die A8 Salzburg Richtung München zwischen Holzkirchen Nord und Aing. Hier aktuell 1 Kilometer Stau. Das war's schon. Gute und sichere Fahrt mit Radio Today 89 München.
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3: Die fleißigen Blitzer, sie stehen als Anhänger in der Ballernstraße 30er-Zone beidseitig, bei Jovarenstraße 30er-Zone beidseitig, Wasserburger Landstraße beim Sportverein und in München die Implerstraße gegenüber der Tanke in der 30er-Zone. Und dann haben wir noch einen mobilen Blitzer in der Eggenfeldener Straße auswärts gegenüber vom Schnellrestaurant Mahlzeit. Ansonsten weitere Blitzer bitte gerne melden unter München 723 2000. Danke dafür.
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3: Richtig schön sonnig heute und das bei Höchstwerten von 17 bis 23 Grad. Ein paar harmlose Quellwolken gibt es gratis mit dazu. Und morgen ist es ebenfalls oft sonnig und das Ganze bei etwas über knapp 20 Grad. Am Abend, also morgen Abend, gibt es dann aber besonders in Alpennähe einzelne Schauer und Gewitter. Der Dienstag und Mittwoch sieht ähnlich aus. Da ziehen phasenweise ein paar Wölkchen durch mit Schauern und Gewittern. Ansonsten ist es aber recht sonnig und es wird auch wieder bis zur Wochenmitte beziehungsweise fast sogar bis zum Wochenende deutlich wärmer. Aktuell messen wir hier in München-Thalkirchen 24 Grad. Der Blick auf die Uhr, es ist 14 Uhr und 17 Minuten.
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1: Eine alte Handgranate wurde am Starnberger See gefunden. Alle Informationen dazu in Kürze hier im Hitradio.
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Genau, 3:04. 14.26 Uhr. Hier ist das Radio Tour Hit Radio. Und wir blicken hier in die Region, und zwar an den Starnberger See. Ein Schwimmer hat am Ufer des Starnberger Sees eine alte Handgranate entdeckt. Der Mann fand die Granate am Samstag in einem Gebüsch an der Seepromenade in Starnberg, so die Polizei in einer Mitteilung. Eine technische Sondergruppe der Polizei stellte fest, dass die Handgranate vermutlich aus Kriegszeiten stammt. Die Einsatzkräfte brachten sie zu einem nahegelegenen Kieswerk und sprengten sie dort kontrolliert. Verletzt wurde dabei niemand. Auch Schäden oder Einschränkungen gab es nach Polizeiangaben keine. Und ein aktueller Blitzer in der Eckenfeldener Straße auswärts beim Schnellrestaurant. Da wird geblitzt. Weitere Blitzer bitte gerne melden, wie immer. München 723 2000. Danke dafür und einen schönen Sonntag wünsche ich.

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1: Gleich 10 Minuten nach 3:30. 14.40 Uhr, der Radiotour der Verkehrsdienst hier. A8 Salzburg Richtung München. Zwischen Bayern und Holzkirchen, da ist der Standstreifen blockiert. 5 Kilometer Stau werden aktuell gemeldet und es besteht Gefahr durch einen Spanngurt auf der Fahrbahn. Bitte Vorsicht. Die A96 München Richtung Lindau zwischen Germering Süd und Kreuzlinger Forst Nord. Hier besteht Gefahr durch einen Gegenstand auf der Fahrbahn. Es handelt sich um einen Besen. Ah ja. Die A99 München Autobahnring München Süd Richtung München Nord. Hier zwischen Kreuz München Ost und Kirchheim. 1 Kilometer Stau sind das aktuell. Und ansonsten, wo es rollt. Gute und sichere Fahrt mit Radio Tour D89 München. Die Blitz.

0: Die Sie uns gemeldet haben, die Anhänger in der Ballandstraße 30er-Zone beidseitig, Bajo-Warenstraße 30er beidseitig, Wasserburger Landstraße beim Sportverein, die Implerstraße gegenüber der Tanke in der 30er und dann noch der mobile Blitzer in der Eckenfeldener Straße auswärts beim Schnellrestaurant. Wenn Sie weitere Blitzer gesehen haben, immer her damit, sehr gerne. Unter Telefon München 723 2000. Ich sag vielen Dank.
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1: 14.44 Uhr. Ein Unbekannter schießt auf einen Kater im Landkreis Weilheim-Schongau. Gleich mehr dazu.
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0: Genau, 10 Minuten vor 3, 14.50 Uhr. Hier ist das Hitradio auf Radio Today. Wir blicken in den Landkreis Weilheim-Schongau. Da schoss ein Unbekannter auf einen Kater. Mit einer Schusswaffe hat ein Unbekannter auf einen Kater in Peiting geschossen und diesen verletzt. Wie die Polizei mitteilte, wurde dem Tier mutmaßlich in den Rücken geschossen. Verletzt worden sei es zwischen dem 15. und 17. August. Seitdem leide der Kater unter dauerhaften körperlichen Beeinträchtigungen. Die Polizei leitete ein Strafverfahren nach dem Tierschutzgesetz ein. Und wir blicken natürlich noch auf die Blitzerliste in der Wasserburger Landstraße. Da wird geblitzt und zwar beim Sportverein. Weitere Blitzer bitte gerne melden. Die Nummer wie gewohnt, München 723 2000. Danke dafür.
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3: 15 Uhr und 3 Minuten, hier ist das Hitradio auf Radio Today 89 München. Mein Name ist Christian Graf und jetzt rocken wir richtig ab in den Endspurt.
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1: Ich bin Fabian Schaffer. Der heftig kriselnde VW-Konzern steht vor brisanten Tagen. Kommende Woche soll eine Reihe von außerordentlichen Betriebsversammlungen bei Volkswagen stattfinden. Die Arbeitnehmerseite fordert Details zu den befürchteten massiven Sparplänen. Vorstandschef Blume hat sich jetzt in der Bild am Sonntag an die Belegschaft gerichtet. Tine Klimach berichtet.
2: Die Autobranche steckt in der Krise. Geopolitik, Handelsbarrieren und schwache Märkte. Und viele der großen deutschen Autokonzerne haben zu lange auf Verbrenner gesetzt, anstatt auf E-Autos. Da kommt viel zusammen. VW-Konzernchef Blume schwört die Belegschaft weiter auf tiefgreifende Einschnitte ein. Auf die nächsten Wochen komme es an. Alle müssten mitziehen, sagte er im Zeitungsinterview.
1: Der Streit zwischen Deutschland und Italien über den Umgang mit Bootsflüchtlingen aus dem Mittelmeer verschärft sich. Der italienische Vizeregierungschef Salvini verkündete jetzt, sein Land werde aus Deutschland keinen einzigen illegalen Einwanderer zurücknehmen, solange deutsche Hilfsorganisationen im Mittelmeer unterwegs seien. Die Bundesregierung verweist auf bestehende EU-Regelungen. Demnächst soll es dazu ein Treffen beider Länder geben. Die Bahngewerkschaft EVG droht mit bundesweiten Streiks im Regionalverkehr ab Januar. Voraussetzung sei, dass die Bundesregierung das Strafmaß bei Angriffen auf Zugbegleiter nicht bald verschärfe, sagte Gewerkschaftschef Burkhardt der Bild am Sonntag. Das Gesetz für härtere Strafen müsse noch in diesem Jahr in den Bundestag, sonst werde im Januar der Betrieb lahmgelegt. Ein Schwimmer hat am Ufer des Starnberger Sees eine alte Handgranate entdeckt. Der Mann fand sie gestern in einem Gebüsch an der Seepromenade, teilte die Polizei mit. Einsatzkräfte brachten die Granate zu einem nahegelegenen Kieswerk und sprengten sie dort kontrolliert. Verletzt wurde niemand. Bayern-Profi Harry Kane ist zum Fußballer des Jahres in Deutschland gewählt worden. Sein Münchner Clubcoach Vincent Kompany gewann bei der vom Kicker organisierten Abstimmung die Wahl zum Trainer des Jahres. Fußballerin des Jahres wurde Julia Gwin, ebenfalls vom FC Bayern.
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3: 15.15 Uhr, hier ist der Radio Today Verkehrsdienst. A8 Salzburg Richtung München zwischen Seehammersee Ost. Hier haben wir aktuell 2 Kilometer Stau. Und zwischen Weyern und Holzkirchen hier aktuell 2 Kilometer Stau und Gegenstand auf der Fahrbahn. Und zwar, es besteht Gefahr durch ein Spanngurt auf der Fahrbahn. Außerdem ist noch ein Standstreifen blockiert. Und die A99 München Süd Richtung München Nord zwischen Vaterstetten Ost und Kirchheim, hier aktuell 1 Kilometer Stau. Das war's. Gute und sichere Fahrt mit Radio Today 89 München.
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3: Die Blitzeranhänger für Sie, und zwar die Bajowarenstraße 30er-Zone beidseitig, die Ballernstraße ebenfalls 30er beidseitig, Wasserburger Landstraße beim Sportverein und die Implerstraße gegenüber der Tanke, und zwar ebenfalls in 30er-Bereich. Und der mobile Blitzer noch, Eggenfeldener Straße stadtauswärts beim Schnellrestaurant. Weitere Blitzer bitte gerne melden, München 7232000 ist die Nummer dafür. Dankeschön.
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3: Sehr sonnig heute bei Höchstwerten zwischen 17 und 23 Grad. Und ein paar Quellwolken gesellen sich dazu. Die tun aber nichts, ne? Und auch morgen ist es oft sonnig und die Temperaturen knapp über 20 Grad. Morgen Abend bilden sich dann in Alpennähe einzelne Schauer und Gewitter. Dienstag und Mittwoch, da sieht es ähnlich aus. Phasenweise ziehen Wolken durch mit Schauer und Gewittern. Ansonsten ist es aber recht sonnig und insgesamt wird es auch die nächsten Tage wieder spürbar wärmer. Aktuell messen wir hier in Mönchenthalkirchen besagte 23 Grad. Der Blick auf die Uhr, 15 Uhr und 17 Minuten.
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1: Die sogenannten Blaualgen sind nach wie vor ein Thema. In welchem Bereich? Das erfahren Sie gleich hier im Radio Today Hitradio.
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3 Minuten vor 3:30, 15.27 Uhr, das Hitradio auf Radio Tude hier. Es geht wieder um die sogenannten Blaualgen. Nach einem Fischsterben in einem Badeweiher in Oberfranken warnen die Behörden davor, ins Wasser zu gehen. Es wird gebeten, vom Baden und sonstigen Aktivitäten im und am Wasser abzusehen, da eine Gesundheitsgefährdung für Mensch und Tier nicht ausgeschlossen werden kann, so das Bundesamt für Bevölkerungsschutz und Katastrophenhilfe. Nach Polizeiangaben könnte Sauerstoffmangel das Fischsterben verursacht haben. Zudem würden giftige Blaualgen im Wasser des Kieswäschweihers nahe Mainlois bei Kulmbach vermutet. Hinweise auf eine Straftat lägen nicht vor. Wie viele Fische genau verendeten, blieb zunächst unklar. Ob sie verenden irgendwann? Ich glaube nicht. Die Blitzer, nein, die sind technisch wirklich sehr gut aufgestellt. Und es steht zum Beispiel einer in der Bajuwarenstraße in der 30er. Dort wird beidseitig geblitzt. Weitere Blitzer bitte gerne melden unter München 723 2000. Danke dafür.

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1: Genau 10 Minuten nach 17:30, 15.40 Uhr der Radio Tour de Verkehrsdienst mit der A8 Salzburg Richtung München. Und zwar bei Seehammersee Ost haben wir 4 Kilometer Stau. Und zwischen Bayern und Holzkirchen, hier ist der Standstreifen blockiert. Es besteht Gefahr durch einen Spanngurt auf der Fahrbahn. Und zwischen Holzkirchen Nord und Aien hier aktuell 3 Kilometer Stau. Der Autobahnring, die A99 München Süd Richtung München Nord, zwischen Kreuz München Ost und Kirchheim hier aktuell 1 Kilometer Stau. Gute und sichere Fahrt mit Radio Tour de 89 München. Die Blitzersammlung hier ganz prächtig. Die Ballernstraße 30er Zone beidseitig, Bajo-Warenstraße 30er beidseitig, Wasserburger Landstraße beim Sportverein und hier die Implerstraße gegenüber der Tanke, ebenfalls in der 30er Zone. Ja, und dann haben wir noch den mobilen Blitzer in der Eckenfelder Straße stadtauswärts, und zwar beim Schnellrestaurant. Weitere Blitzer

0: Bitte gerne melden unter München 723 2000. Dankeschön.
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1: In der Münchner Altstadt sind mehrere Passanten mit einem Messer bedroht worden. Alle Infos dazu in Kürze.
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0: 10 Minuten vor 4, 15.50 Uhr, das Hitradio auf Radio Today. Wir blicken in die Münchner Altstadt. Weil er im Verdacht steht, in der Altstadt mehrere Passanten mit einem Messer bedroht zu haben, ist ein 48-Jähriger von der Polizei festgenommen worden. Ein Zeuge hatte die Polizei nachts alarmiert, wie diese mitteilte. Der Mann soll demnach am Sendlinger Torplatz mehrere Menschen mit einem Messer bedroht und Stichbewegungen in ihre Richtung durchgeführt haben. Mehrere Streifen rückten demnach aus und trafen den Mann noch vor Ort an. Die Polizei brachte ihn mit gezogenen Schusswaffen zu Boden. Ein Messer fanden sie bei dem 48-Jährigen nicht. Verletzt wurde niemand. Der Mann wurde wegen der mutmaßlichen Bedrohung angezeigt und musste eine Sicherheitsleistung im dreistelligen Bereich zahlen. Weil er sich den Angaben nach aggressiv verhielt, kam er bis zum Morgen in Gewahrsam. Die weiteren Ermittlungen hat die Münchner Kripo übernommen. Wir werfen noch einen Blick auf die Blitzerliste. Es wird geblitzt in der Implerstraße und zwar gegenüber der Tanke im 30er-Bereich. Weitere Blitzer gerne melden. Die Nummer wie gewohnt 089-723-2000. Danke dafür. Das war das Hitradio mit Christian Graf. Ich wünsche noch einen wunderschönen Nachmittag jetzt mit Radio Today Quick Times und dem V. Natürlich hat er mit im Gepäck die Radio Today Open Line. Da kann man dann nachher anrufen oder auch auf unserer Website radiotoday.de. Viel Spaß, bis dann, ciao.
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1: Ist schon wieder Today mit den besten Classics. Ja, und hier haben wir wirklich 16.01 Uhr die Zeit. Schön, dass ihr dabei seid. 4 Stunden geht die Quicktimes mit der Open Line, unserem Radioflohmarkt. Von privat an privat, live gleich gegen halb.
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1: Mit dem V, denn
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1: Ich bin Fabian Schaffer. Zwischen Deutschland und Italien verschärft sich ein Streit über den Umgang mit Bootsflüchtlingen aus dem Mittelmeer. Italien will keine illegalen Einwanderer zurücknehmen, solange deutsche Hilfsorganisationen im Mittelmeer unterwegs seien. Christoph Sator berichtet aus Italien.
2: Italiens rechte Dreierkoalition von Ministerpräsidentin Giorgia Meloni begründet ihre Haltung damit, dass deutsche Hilfsorganisationen seit Jahren auf dem Mittelmeer immer wieder Bootsflüchtlinge an Bord nehmen, um sie dann in italienische Häfen zu verschiffen. Rom verlangt nun, dass diese Zahl mit der Zahl der möglichen Rückkehrer aus Deutschland verrechnet wird und besteht auf einem Ausgleich aus Berlin.
1: Bayerns Gesundheitsministerin Gerlach hat den Vorstoß von Bundesgesundheitsminister Linnemann begrüßt, Rentenansprüche pflegender Angehöriger nicht zu kürzen. Die Kürzung war Teil der von seiner Vorgängerin Warken geplanten Rentenreform. Häusliche Pflege sei eine wichtige Säule, so Gerlach. Auch der Kassenspitzenverband und die Deutsche Stiftung Patientenschutz haben Linnemanns Ankündigung gelobt. Die Mehrheit der Menschen in Deutschland geht davon aus, dass Friedrich Merz nicht die volle Wahlperiode lang Bundeskanzler bleiben wird. In einer YouGov-Umfrage rechneten 36% der Befragten damit, dass der CDU-Vorsitzende dieses Jahr noch Kanzler bleibt, aber vor der Bundestagswahl 2029 abgelöst wird. 18% gingen sogar von einer Ablösung noch im laufenden Jahr aus. An der spanischen Mittelmeerküste hat sich die Lage nach Waldbrand und Überschwemmungen stabilisiert. Das Feuer in der Region Valencia, ausgelöst durch einen Blitzeinschlag, ist unter Kontrolle. Rund 1000 Evakuierte dürfen zurückkehren, sollen aber in ihren Häusern bleiben. 630 Hektar sind verbrannt. An der Costa Dorada dauern die Aufräumarbeiten nach Starkregen mit fast 200 Litern pro Quadratmeter an. Dutzende Menschen sind verletzt worden. Eine Jugendliche schwebt nach einem Mauereinsturz in Lebensgefahr. Im Fußball DFB-Pokal stehen auch heute zahlreiche Erstrundenpartien auf dem Programm. Zwei sind schon durch. Für Greuther Fürth ist die Reise schon zu Ende. 1:2 das Ergebnis gegen Zweitligakonkurrent Bochum. Für eine faustdicke Überraschung sorgte Jedelo 2. Der Regionalligist setzte sich gegen Bundesliga-Absteiger Heidenheim durch. Und zwar deutlich mit 5:2.
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3: Der Radio-Today-Verkehrsdienst meldet auf der A8 Salzburg Richtung München. Da haben wir Gefahr durch einen Gegenstand, und zwar zwischen Bayern und Holzkirchen. 2 Kilometer Stau dort aktuell. Auf der A94, da haben wir auf der A94 Passau Richtung Erding bei der Startstraße 2580 eine Fahrbahnsperrung wegen einem Unfall. Auf der A99 München Südrichtung München Nord zwischen Vaterstetten Ost und Kirchheim haben wir Stau. Today wünscht euch eine gute Fahrt.
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3: Gewitzelt auf der Ballernstraße, auf der Bajuwarenstraße, auf der Wasserburger Landstraße beim Sportverein, auf der Implerstraße gegenüber der Tankstelle, auf der Eckenfeldner Straße statt auswärts beim Schnellrestaurant. Für weitere Blitzer wählt die 723-2000.
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3: Morgen schaut das Wetter ähnlich aus mit eventuellen Gewittern und Schauern am Abend. Am Dienstag und Mittwoch wechseln sich Sonne und Wolken ab. Die Temperatur hier gemessen 23 Grad im sonnigen München-Thalkirchen. Die Zeit, es ist jetzt 16.16 Uhr.
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1: Habt ihr Lust, gleich etwas zu verkaufen von privat an privat, wie bei einem ganz normalen Flohmarkt draußen auf der Straße? Dann nutzt die Openline, unseren Radio-Flohmarkt gleich live, gegen halb unter der 723-2000.
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0: 16.28 Uhr die Zeit. Jetzt startet der Radioflohmarkt. Jetzt startet die Open Line. Jetzt könnt ihr dabei sein unter der 089 723 2000. Das ist jetzt die Nummer, um hier live on air etwas zu verkaufen oder eine Suchanzeige zu starten. Von privat an privat. Das ist das Motto. Ansonsten könnt ihr hier anbieten, was ihr wollt. Egal wie groß, egal wie teuer.
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0: Ihr möchtet was für euren Körper tun, habt euch diverse Fitnessgeräte für daheim angeschafft, aber die stauben nur ein. Jemand anderes möchte aus dem Fitnesscenter raus und daheim trainieren. So sozusagen eine Win-Win-Situation. Wenn ihr etwas anbietet, beschreibt das Objekt der Begierde ganz kurz, stichpunktartig, gebt zweimal langsam, gut verständlich, am besten das Radio ausmachen, damit es keine Rückkopplung gibt. Am besten ganz langsam die Telefonnummer zweimal für die Hörer loswerden, zum Mitschreiben praktisch. Das erhöht die Verkaufschancen, wie gesagt. Und wenn ihr etwas sucht, genau das gleiche Spiel, euer Vorname reicht schon. Kurz die Beschreibung des Objekts, zweimal die Telefonnummer, so funktioniert unser Radioflohmarkt, die Open Line. Jetzt ist sie gestartet, aber auch gleich schon wieder vorbei, sollte jetzt in den nächsten Sekunden wirklich kein Anruf reingehen. Gegen 19.30 Uhr dann die letzte Möglichkeit für heute, um hier etwas zu verkaufen. Immobilien, Antiquitäten, Oldtimer, Fahrzeuge aller Art, Ersatzteile, Sammlungen, Musikinstrumente, Werkzeuge, Sportgeräte, wie schon erwähnt, Retro-Geschichten, der Flipper, die alte Spielkonsole. 089 723 2000. Weiter geht's mit den Classics.
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1: 16.39 Uhr die Zeit, hier ist der Radio Today Verkehrsdienst und der meldet auf der A8 Salzburg Richtung München zwischen Weihern und Holzkirchen. Hier haben wir Gefahr durch einen Gegenstand auf der Fahrbahn, 3 Kilometer Stau dort auf der A94 und zwar A94 Passau Richtung Erding. Hier haben wir bei der Stadtstraße 2580 eine Fahrbahnsperrung, beziehungsweise dort ist die Ausfahrt gesperrt wegen einem Unfall auf der A99 München Süd Richtung München Nord zwischen Kreuz München Ost und Kirchheim, hier haben wir Staub. Today wünscht euch eine gute Fahrt. Es wird geblitzt aus folgenden Anhängern: auf der Ballernstraße, auf der Bajuwarenstraße, auf der Wasserburger Landstraße beim Sportverein und auf der Implerstraße bei der Tankstelle. Für weitere Blitzer die 723-2000.
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1: Ein 49-Jähriger soll einen Bekannten in einer Wohnung in Bayreuth festgehalten und mit einer Armbrust und Axt bedroht haben. Mehr dazu gleich.
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0: 16.48 Uhr die Zeit. Ihr hört die Quicktimes auf Radio Today. Ein 49-jähriger Mann soll einen Bekannten in einer Wohnung in Bayreuth festgehalten und mit einer Armbrust und Axt bedroht haben. Nach einem Notruf wegen der Bedrohungslage rückten zahlreiche Polizeistreifen und eine Spezialeinheit zu dem Familienhaus in der Innenstadt aus. Spezialkräfte nahmen den 49-Jährigen in seiner Wohnung fest. Dabei wurde der Mann verletzt. Der 55 Jahre alte Bekannte blieb unverletzt. Und dass er den Mann bei sich gefangen hielt, weil er ihm einen Apfel vom Kopf schießen wollte, das ist wohl auch eher unwahrscheinlich. Wilhelm Tell sozusagen. Und hier ein neuer Blitzer vom Hans, gemeldet gerade eben auf der Iflandstraße. Stadtauswärts hier mit sofort Geldentnahme, also mit Sofortkasse. Für weitere Blitzer, die ihr melden möchtet, wählt gern die 723-2000. Weiter geht's mit den Classics of the Future.
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2: Schön, dass ihr dabei seid. 17 Uhr genau die Zeit. Jetzt geht's weiter mit der QuickTimes. Schön, dass ihr dabei seid. Am Mikrofon für euch der Pfau aus dem sonnigen München, Thalkirchen, mit viel Musik auf Radio.
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1: Ich bin Fabian Schaffer. Neuer Bundesgesundheitsminister Linnemann will bei der Rente für pflegende Angehörige nicht sparen. Geplant war, dass die Pflegekassen künftig nur noch 70% statt der vollen Rentenbeiträge zahlen. Das hätte 1,8 Milliarden Euro einsparen sollen. Linnemann will die Kürzung nun stoppen und stattdessen eine Gegenfinanzierung suchen. Krankenkassen, Patientenschützer und der Sozialverband SOVD begrüßen den Schritt. Wie gefährlich ist die AfD? Braucht es eine Brandmauer oder gar ein Parteienverbot? Darüber sind sich die Deutschen laut einer aktuellen Umfrage für die Bild sehr uneins. Ronny Thorau berichtet.
2: Haben Sie Angst vor der AfD? Auf diese Frage antworten in der Umfrage 49% mit Nein, 42% mit Ja. Überdurchschnittlich hoch ist die Angst bei Älteren. Dass die AfD rechtsextrem ist, bejaht dabei übrigens mehr als die Hälfte der Befragten. Es haben also offenbar auch Menschen keine Angst vor der AfD, obwohl sie glauben, dass sie rechtsextrem ist.
1: Die Benzinpreise in Deutschland liegen knapp unter dem Rekordhoch. Der ADAC meldet für Samstag rund 2,17 Euro pro Liter E10, nur wenige Cent unter dem Allzeithoch von 2,20 Euro aus dem März 2022. Grund sind der Iran-Krieg und das Niedrigwasser am Rhein. Der ADAC erwartet, dass 2026 das teuerste Tankjahr überhaupt wird. Finanzminister Klingbeil macht sich mit anderen EU-Kollegen für eine Übergewinnsteuer auf Ölkonzerne stark. Der frühere bayerische Landwirtschaftsminister Hans Maurer ist tot. Der CSU-Politiker ist gestern nach kurzer Krankheit im Klinikum Ansbach gestorben. Das hat seine Familie mitgeteilt. Maurer wurde 93 Jahre alt. Er war von 1990 bis 1993 bayerischer Landwirtschaftsminister und saß seit 1970 im Landtag. Ministerpräsident Söder würdigte ihn als Staatsmann erster Güte. Bayern-Profi Harry Kane ist zum Fußballer des Jahres in Deutschland gewählt worden. Sein Münchner Clubcoach Vincent Kompany gewann bei der vom Kicker organisierten Abstimmung die Wahl zum Trainer des Jahres. Fußballerin des Jahres wurde Julia Gwin, ebenfalls vom FC Bayern.
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3: Ein kurzer Blick auf Bayernstraßen. Hier ist der Radio Today Verkehrsdienst und der meldet auf der A8 Salzburg Richtung München zwischen Weihern und Aing. Hier haben wir 5 Kilometer Stau. Auf der A99 München Süd Richtung München Nord zwischen Vaterstetten Ost und Kirchheim. Hier haben wir 1 Kilometer Stau. Today wünscht euch eine gute Fahrt.
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3: Es wird geblitzt auf der Iflandstraße. Auf der Iflandstraße statt auswärts hier mit Sofortkasse. Danke, Hans. Dann haben wir ein paar Blitzeranhänger. Auf der Ballernstraße steht einer in der 30er-Zone. Blitz beidseitig auf der Bajuwarenstraße. In der 30er-Zone ebenfalls beidseitige Fotografie. Dann auf der Wasserburger Landstraße beim Sportverein. Auf der Implerstraße bei der Tankstelle. Für weitere Blitzer die 723-2000.
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3: Morgen schaut es ähnlich aus mit vereinzelten Schauern und Gewittern gegen Abend. Am Dienstag und Mittwoch wechseln sich Sonne und Wolken ab. Die Temperatur hier gemessen 23 Grad. Die Zeit, es ist jetzt 17.22 Uhr.
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1: Die Ukraine braucht nach den Worten von Präsident Zelensky dringend Milliarden zur Finanzierung von der EU. Mehr dazu gleich.
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17.30 Uhr die Zeit. Ihr hört die Quicktimes auf Radio Today. Kriege kosten nicht nur Menschenleben, sondern auch viel Geld. Die Ukraine braucht nach den Worten von Präsident Zelensky dringend Milliarden zur Finanzierung des Abwehrkampfes gegen Russland. Kiew erwarte von der EU 30 Milliarden Euro. Die Verteidigungsausgaben, sagte er im Gespräch mit Journalisten in Kiew. Allein 20 Milliarden seien notwendig, um die Gehälter der Soldaten, die Kompensationen für die Familien der Gefallenen und andere Ausgaben zu bezahlen, so Zelensky. Etwa wegen der Produktion von Drohnen sei zusätzliches Geld nötig. Geld kostet auch, wenn ihr geblitzt werdet, zwar nicht so viel, aber trotzdem ist ärgerlich auf der Iflandstraße statt auswärts mit Sofortkasse. Dort heißt's runter vom Gas. Nochmal danke Hans für weitere Blitzerwelt, die 723 2000.

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1: 17.39 Uhr die Zeit. Hier ist der Radio Today Verkehrsdienst und der meldet auf der A8 Salzburg Richtung München. Zwischen Weihern und Aing haben wir 5 Kilometer Stau auf der A99 München Süd Richtung München Nord. Zwischen Kreuz München Ost und Kirchheim 1 Kilometer Stau. Ich wünsche euch eine gute Fahrt. Gebetsfeld auf der Iflandstraße, Stadt auswärts mit Sofortkasse, auf der Implerstraße, bei der Tankstelle, auf der Wasserburger Landstraße, beim Sportverein, auf der Bajuwarenstraße, in der 30er-Zone, auf der Ballernstraße, in der 30er-Zone. Für weitere Blitzer, die ihr melden möchtet, wählt gern die 723 2000.

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1: Ein Mann hat in Kempten Passanten mit einem Messer bedroht und auch noch verfolgt. Was daraus geworden ist, nähere Einzelheiten gleich in der nächsten Meldung der QuickTimes.
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0: Das waren die Damen mit der Konfitüre. 17.49 Uhr die Zeit. Ihr hört die Quicktimes auf Radio Today. Ein alkoholisierter Mann hat in Kempten, Allgäu, also im Allgäu, zwei Passanten mit einem Messer bedroht und verfolgt. Wie die Polizei mitteilte, hantierte der 21-Jährige mit einem Einhandmesser auf offener Straße. Als ihn zwei Passanten darauf ansprachen, verfolgte er sie mit der Waffe. Er hielt dabei laut Polizei stets einen Abstand von etwa 10 Metern. Zu Stichbewegungen oder direkten Angriffen kam es Gott sei Dank nicht. Das Messer habe der Mann lediglich in Richtung der Passanten gehalten. Nach kurzer Zeit entfernte sich der Mann, die Polizei fahndete nach ihm und konnte ihn schließlich stellen. Er habe das Messer freiwillig abgelegt. Der den Angaben der Polizei zufolge alkoholisierte Mann wurde in einer Behandlungseinrichtung untergebracht. Das Messer stellten die Beamten sicher. Und ob er ein Messer dabei hatte, weil er eigentlich später noch einen Apfel schälen wollte, ist wohl eher unglaubwürdig. Aber natürlich nicht hundertprozentig auszuschließen. Aber dieser Blitzer, der steht da wirklich auf der Iflandstraße stadtauswärts. Hier mit einem Polizeiaufgebot mit Sofortgeldentnahme. Natürlich nur, wenn ihr zu schnell seid. Für weitere Blitzer wählt die 723 2000. Jetzt geht's weiter mit den Top 20.
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1: 18:02 die Zeit. Schön, dass ihr dabei seid. Jetzt geht's weiter in der dritten Stunde der Quicktimes mit viel Musik und wenig Gelaber versprochen. Ich bin der Pfau und ihr hört.
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1: Ich bin Fabian Schaffer. Der heftig kriselnde VW-Konzern steht vor brisanten Tagen. Kommende Woche soll eine Reihe von außerordentlichen Betriebsversammlungen bei Volkswagen stattfinden. Die Arbeitnehmerseite fordert Details zu den befürchteten massiven Sparplänen. Vorstandschef Blume hat sich jetzt in der Bild am Sonntag an die Belegschaft gerichtet. Tine Klimach berichtet.
2: Die Autobranche steckt in der Krise. Geopolitik, Handelsbarrieren und schwache Märkte. Und viele der großen deutschen Autokonzerne haben zu lange auf Verbrenner gesetzt, anstatt auf E-Autos. Da kommt viel zusammen. VW-Konzernchef Blume schwört die Belegschaft weiter auf tiefgreifende Einschnitte ein. Auf die nächsten Wochen komme es an. Alle müssten mitziehen, sagte er im Zeitungsinterview.
1: Alltagshelden sind für den neuen Bundesgesundheitsminister Linnemann zum Beispiel Menschen, die Angehörige pflegen. Deshalb will er mögliche Einsparungen bei Rentenansprüchen für pflegende Angehörige stoppen. Der Bild am Sonntag hatte gesagt, auch im Pflegeneuordnungsgesetz sollen die bisherigen Rentenpunkte erhalten bleiben. Lob dafür kommt aus Bayern. Landesgesundheits- und Pflegeministerin Gerlach begrüßt Linnemanns Ankündigung. Wer Zugpersonal angreift, soll härter bestraft werden. Ein Gesetz dafür hat die Bundesregierung angekündigt, aber noch nicht umgesetzt. Deshalb droht die Bahngewerkschaft EVG jetzt mit Streiks ab Januar, so EVG-Chef Burkhardt in der Bild am Sonntag. Der Streit zwischen Deutschland und Italien über den Umgang mit Bootsflüchtlingen aus dem Mittelmeer verschärft sich. Der italienische Vizeregierungschef Salvini verkündete jetzt, sein Land werde aus Deutschland keinen einzigen illegalen Einwanderer zurücknehmen, solange deutsche Hilfsorganisationen im Mittelmeer unterwegs seien. Die Bundesregierung verweist auf bestehende EU-Regelungen. In der ersten Runde des Fußball-DFB-Pokals wird auch heute fleißig gespielt und hier die Ergebnisse von heute bislang. Braunschweig, Union Berlin 2-4, Schott Mainz, Gladbach 0-5, Krischow, Mainz 0-9, Jena, Darmstadt 1-2, Balingen, Magdeburg 0-4, Rhünern, Dresden 0-6, Jeddelo 2, Heidenheim 5-2 und Greuther Fürth, Bochum 1-2. Und in der Formel 1 hat McLaren-Pilot Lando Norris den großen Preis der Niederlande gewonnen.
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3: Ein Blick auf Bayern Straßen. Hier ist der Radio Today Verkehrsdienst. Es ist relativ ruhig am Sonntag, so soll es auch sein. Der meldet auf der A8 Richtung München. Bei Weihern haben wir Stau. Ansonsten euch da draußen eine wunderschöne, entspannte und musikalische Fahrt.
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3: Der Blitz wird auf der Iflandstraße statt auswärts mit einem Begrüßungskommando der Polizei mit Sofortkasse. Dann haben wir vier Blitzeranhänger. Auf der Implerstraße steht einer bei der Tankstelle, auf der Wasserburger Landstraße beim Sportverein, auf der Bajowarenstraße und auf der Ballernstraße. Für weitere Blitzer die 723-2000.
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3: Morgen schaut es ähnlich aus wie heute. Am Dienstag und Mittwoch wechseln sich Sonne und Wolken ab. Es wird etwas wärmer. Die Temperatur hier 22 Grad. Die Zeit, es ist jetzt 18.17 Uhr.
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1: Neben Russland und China interessiert sich nun auch Südkorea für die alternative Schifffahrtsroute durch die Arktis nach Europa. Mehr Einzelheiten dazu gleich hier in meiner nächsten Meldung der QuickTimes.
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18.25 Uhr die Zeit. Ihr hört die Quicktimes auf Radio Today. Neben Russland und China interessiert sich nun auch Südkorea für die alternative Schifffahrtsroute durch die Arktis nach Europa. Ein Containerschiff legte am Abend in der Stadt Busan für eine kommerzielle Testfahrt über die sogenannte Nordostpassage ab, wie die Behörden mitteilten. Der arktische Seeweg zwischen Europa und Asien ist deutlich kürzer als die Routen durch den Indischen Ozean. Er ist aber einen großen Teil des Jahres durch Eis versperrt. Umweltschützer warnen vor den Folgen, insbesondere vor der Zerstörung empfindlicher Ökosysteme. Und hier noch ein Blitzer auf der Iflandstraße statt auswärts für weitere die 723 2000. Jetzt geht's weiter mit The White Stripes.

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1: Uhr, die Zeit, hier ist der Radio Today Verkehrsdienst und der meldet noch den gleichen Stau auf der A8 Salzburg Richtung München zwischen Weyern und Aing. 5 Kilometer Stau, das war's aber auch schon. Today wünscht euch eine musikalische, gut gelaunte und sichere Fahrt. Der Blitz wird auf der Iflandstraße nach wie vor stadtauswärts mit Sofortkasse. Dann haben wir 4 Blitzer-Anhänger. Auf der Implerstraße bei der Tankstelle, auf der Wasserburger Landstraße, beim Sportverein, auf der Bajuwarenstraße, auf der Ballernstraße. Für weitere die 723-2000. Und jetzt geht's weiter mit der Gruppe Queen.
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1: Willkommen zum Wal. Er hat ja keine Wahl gehabt. Rund 4 Monate nach der Bergung von Timmy erfahren Wissenschaftler, Beschäftigte des Meeresmuseums Stralsund mehr.
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0: So ihr Lieben, 18.46 Uhr die Zeit. Ihr hört die Quicktimes auf Radio Today und jetzt geht's ins Wasser. Für Timmy nicht, der ist schon woanders. Rund 4 Monate nach der Bergung des vor der Ostseeküste gestrandeten Buckelwalds Timmy erfahren Wissenschaftler und Beschäftigte des Deutschen Meeresmuseums in Stralsund nach eigener Aussage immer noch Anfeindungen und Drohungen. Seit etwa Mitte März sei man bis heute einem Shitstorm ausgesetzt, sagte eine Sprecherin des Museums. Laut der deutschen Presseagentur zahlreiche Beiträge richteten sich dabei gegen die wissenschaftlichen Experten sowie gegen die einzelnen Häuser des Meeresmuseums. Es habe Forderungen gegeben, das Museum niederzubrennen oder den Wunsch, die Beschäftigten mögen in der Hölle stranden. Timmy würde sich im Schlick umdrehen. Es wird geblitzt auf der Iflandstraße. Statt auswärts mit Sofortkasse. Natürlich nur, wenn ihr zu schnell seid. Und falls ihr auch einen Blitz entdeckt habt, ruft hier an unter der 723-2000. Jetzt geht's hier rhythmisch und flott weiter mit der Tanzmusik mit Jennifer Lopez und David Guetta.
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2: Es ist jetzt 19.01 Uhr. Schön, dass ihr dabei seid in der letzten Stunde der Quicktimes. Weiter geht's mit viel Musik, versprochen ohne endlos Gelaber, aber mit der letzten Open Line, dem Radioflohmarkt von Privat an Privat.
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1: Ich bin Fabian Schaffer. Zwischen Deutschland und Italien verschärft sich ein Streit über den Umgang mit Bootsflüchtlingen aus dem Mittelmeer. Italien will keine illegalen Einwanderer zurücknehmen, solange deutsche Hilfsorganisationen im Mittelmeer unterwegs seien. Christoph Sator berichtet aus Italien.
2: Italiens rechte Dreierkoalition von Ministerpräsidentin Giorgia Meloni begründet ihre Haltung damit, dass deutsche Hilfsorganisationen seit Jahren auf dem Mittelmeer immer wieder Bootsflüchtlinge an Bord nehmen, um sie dann in italienische Häfen zu verschiffen. Rom verlangt nun, dass diese Zahl mit der Zahl der möglichen Rückkehrer aus Deutschland verrechnet wird und besteht auf einem Ausgleich aus Berlin.
1: Bayerns Gesundheitsministerin Gerlach hat den Vorstoß von Bundesgesundheitsminister Linnemann begrüßt, Rentenansprüche pflegender Angehöriger nicht zu kürzen. Die Kürzung war Teil der von seiner Vorgängerin Warken geplanten Rentenreform. Häusliche Pflege sei eine wichtige Säule, so Gerlach. Auch der Kassenspitzenverband und die Deutsche Stiftung Patientenschutz haben Linnemanns Ankündigung gelobt. Die Bahngewerkschaft EVG droht mit bundesweiten Streiks im Regionalverkehr ab Januar. Voraussetzung sei, dass die Bundesregierung das Strafmaß bei Angriffen auf Zugbegleiter nicht bald verschärfe, sagte Gewerkschaftschef Burkhardt der Bild am Sonntag. Das Gesetz für härtere Strafen müsse noch in diesem Jahr in den Bundestag, sonst werde im Januar der Betrieb lahmgelegt. In Solingen ist der Terroranschlagsopfer vom Stadtfest gedacht worden, 2 Jahre nach der Tat. Am Abend findet vor der Stadtkirche eine Gedenkveranstaltung mit Schweigeminute statt. Zuvor gab es einen Gottesdienst. Ministerpräsident Wüst betonte auf X den Zusammenhalt der Stadt. Bei dem Anschlag hatte ein Syrer 3 Menschen erstochen. Das Oberlandesgericht Düsseldorf verurteilte ihn zu lebenslanger Haft. In der ersten Runde des Fußball-DFB-Pokals wird auch heute fleißig gespielt und hier die Ergebnisse von heute bislang. Braunschweig, Union Berlin 2-4, Schott Mainz, Gladbach 0-5, Krischow, Mainz 0-9, Jena, Darmstadt 1-2, Balingen, Magdeburg 0-4, Rhünern, Dresden 0-6, Jeddelo 2, Heidenheim 5-2 und Greuther Fürth, Bochum 1-2. Und in der Formel 1 hat McLaren-Pilot Lando Norris den großen Preis der Niederlande gewonnen.
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4: Der Radio Today Verkehrsdienst meldet auf der A8 Richtung München bei Weihern immer noch Stau. Ich wünsche euch weiterhin eine gute Fahrt.
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4: Es wird geblitzt auf der Iflandstraße, dann haben wir auf der Implerstraße bei der Tankstelle einen Blitzer auf der Wasserburger Landstraße. Beim Sportverein wurde nochmal bestätigt vom Michi. Danke dir dafür. Dann auf der Bayou-Warenstraße in der 30er-Zone beidseitig, auf der Ballernstraße in der 30er-Zone beidseitig. Für weitere Blitzer die 723-2000.
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4: Am Dienstag und Mittwoch wechseln sich Sonne und Wolken ab. Die Temperatur hier gemessen 22 Grad in München, Thalkirchen und die Zeit, es ist jetzt 19.17 Uhr.

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1: Die Open Line, unser Radioflohmarkt, startet in wenigen Minuten gegen halb unter der 723-2000. Seid gern dabei von Privat an Privat.
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0: 19.29 Uhr, die Zeit. Jetzt startet die letzte Open Line, der letzte Radioflohmarkt für heute. Jetzt habt ihr die Möglichkeit, wenn ihr Lust habt und Zeit habt, hier anzurufen. Spontan jetzt 089 723 2000. Das ist auch unsere ganz normale Studionummer für Blitzer. Aber jetzt, um etwas zu verkaufen oder vielleicht um ein Suchgebot oder wie man sagt, hier aufzugeben. Vielleicht habt ihr irgendwas, was ihr nicht mehr braucht, was in einem guten Zustand ist.
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0: 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Radio Today, hallo, wen darf ich begrüßen?
2: Ja, servus, ich bin der Charlie, grüß dich Stefan.
0: Servus, servus.
2: Und ich hätte eine Schlafcouch, ein Futon-Schlafcouch, 2 Meter mal 1,40, Neupreis gut über 1000 Euro, für 100 Euro Verhandlungsbasis.
0: Mhm.
2: Meine Telefonnummer ist 0175 966 0147.
0: Mhm. Ich wiederhole mal eben, ob ich es richtig notiert habe. 0175 966 0147. Und du hast gesagt, das ist ein Futon-Couch.
2: Eine Futon-Couch, genau, also Schlafcouch, 1,40 mal 2 Meter oder halt zum Sitzen und abzuholen wäre es in der Lerchenau.
0: In der Lerchenau. Wunderbar. Alles klar, Charlie, dann drücke ich dir die Daumen und dir noch einen schönen Sonntag.
2: Dir auch, vielen herzlichen Dank.
0: Servus. Danke, Charlie, servus. Futon kommt, glaube ich, aus Asien. Für alle Kampfsportler. Aber zum Kung Fu Fighting ist das nicht gedacht, eher zum Relaxen. 089 723 2000. Der letzte Aufruf auch schon für diese Open Line. Ihr wisst, das Zeitfenster ist knapp. Denn bei uns steht nicht das Gelaber im Mittelpunkt, sondern die Musik. Und die wird natürlich auch ausgespielt. Jetzt geht's weiter mit den Classics und morgen früh zum Wochenstart gegen 7.30 Uhr. Da könnt ihr schon wieder loslegen. Dann wieder gegen 16.30 Uhr und 19.30 Uhr. Also dreimal am Tag könnt ihr hier bei Radio Today etwas live verkaufen. Natürlich auch jederzeit auf unserer Website www.radiotoday.de. Dort einfach eine Hörernachricht raufsprechen. Wir spielen sie dann garantiert ab.
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1: 19.38 Uhr, die Zeit zu früh, um ins Bett zu gehen. Hier ein Blick auf Bayern Straßen.
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1: 19.38 Uhr, die Zeit zu früh, um ins Bett zu gehen. Hier ein Blick auf Bayern Straßen.

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1: Humor ist wichtig, aber das Technische drumherum muss natürlich auch klappen, sonst kommt der Witz nicht an, so wie bei der Pointe. Das auch ist der Entertainer Helge Schneider, musste einen Auftritt oder hat einen Auftritt einfach beendet. Was dann passierte, erfahrt ihr gleich.
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0: 19.47 Uhr die Zeit. Hier ist die letzte Meldung der Quicktimes auf Radio Today. Helge Schneider, bekannt durch Katzenklo. Der Auftritt war fast was fürs Klo. Der Entertainer hat mitten auf der Landesgartenschau Ellwangen nach 20 Minuten sein Konzert abgebrochen, die Bühne verlassen und ist erst später wieder zur Show zurückgekehrt. Plötzlich sei die Bühne leer gewesen und das Chaos war perfekt, schrieb die Landesgartenschau auf Instagram. Dann habe der Geschäftsführer den Musiker zurück auf die Bühne geholt. Der Entertainer spielte das Konzert zu Ende und es sei sehr erfolgreich gewesen. Laut der Schwäbischen Zeitung zufolge hatten lauter Buhrufe aus den hinteren Reihen und Probleme mit der Technik, also der Tonanlage, Schneider so irritiert, dass er nicht mehr weitermachen wollte. Ja, verständlich. Und gut, dass hinter dem technischen Fauxpas keine Kriminellen steckten, denn bei Kommissar 00 Schneider hat ein Verbrecher keine Chance. Um ihn zitieren zu dürfen, das war die Quicktimes am Sonntag, dem 23. August. Danke, dass ihr dabei seid und auch noch bleibt. Jetzt geht's weiter mit der Abendwelle Through the Night. Euch einen schönen Sonntagabend, einen erholsamen, einen Ciao vom V. Aloha, Baba und Servus.
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3: Hi Rockers, hier ist eure Lieblingsband Magical Heart aus München. Und das ist unser Song My Poison, live aufgenommen in den Q7 Studios auf Radio Today. Viel Spaß damit.

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2: 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Die genaue Zeit, es ist jetzt 20 Uhr und 2 Minuten.

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1: Ich bin Fabian Schaffer. Neuer Bundesgesundheitsminister Linnemann will bei der Rente für pflegende Angehörige nicht sparen. Geplant war, dass die Pflegekassen künftig nur noch 70% statt der vollen Rentenbeiträge zahlen. Das hätte 1,8 Milliarden Euro einsparen sollen. Linnemann will die Kürzung nun stoppen und stattdessen eine Gegenfinanzierung suchen. Krankenkassen, Patientenschützer und der Sozialverband SOVD begrüßen den Schritt. Wie gefährlich ist die AfD? Braucht es eine Brandmauer oder gar ein Parteienverbot? Darüber sind sich die Deutschen laut einer aktuellen Umfrage für die Bild sehr uneins. Ronny Thorau berichtet.
2: Haben Sie Angst vor der AfD? Auf diese Frage antworten in der Umfrage 49% mit Nein, 42% mit Ja. Überdurchschnittlich hoch ist die Angst bei Älteren. Dass die AfD rechtsextrem ist, bejaht dabei übrigens mehr als die Hälfte der Befragten. Es haben also offenbar auch Menschen keine Angst vor der AfD, obwohl sie glauben, dass sie rechtsextrem ist.
1: Die Benzinpreise in Deutschland liegen knapp unter dem Rekordhoch. Der ADAC meldet für Samstag rund 2,17 Euro pro Liter E10, nur wenige Cent unter dem Allzeithoch von 2,20 Euro aus dem März 2022. Grund sind der Iran-Krieg und das Niedrigwasser am Rhein. Der ADAC erwartet, dass 2026 das teuerste Tankjahr überhaupt wird. Finanzminister Klingbeil macht sich mit anderen EU-Kollegen für eine Übergewinnsteuer auf Ölkonzerne stark. Der frühere bayerische Landwirtschaftsminister Hans Maurer ist tot. Der CSU-Politiker ist gestern nach kurzer Krankheit im Klinikum Ansbach gestorben. Das hat seine Familie mitgeteilt. Maurer wurde 93 Jahre alt. Er war von 1990 bis 1993 bayerischer Landwirtschaftsminister und saß seit 1970 im Landtag. Ministerpräsident Söder würdigte ihn als Staatsmann erster Güte. Die Mehrheit der Menschen in Deutschland geht davon aus, dass Friedrich Merz nicht die volle Wahlperiode lang Bundeskanzler bleiben wird. In einer YouGov-Umfrage rechneten 36% der Befragten damit, dass der CDU-Vorsitzende dieses Jahr noch Kanzler bleibt, aber vor der Bundestagswahl 2029 abgelöst wird. 18% gingen sogar von einer Ablösung noch im laufenden Jahr aus.
3: Der KI-generierte Autoverkehrsdienst meldet auf der A8 Salzburg Richtung München zwischen Beyern und Holzkirchen stehen Sie derzeit in einem Kilometer langen Stau. Vorsicht bitte auf der A9 Nürnberg Richtung München. Zwischen Allershausen und Fürholzen West besteht Gefahr durch Personen auf der Fahrbahn. Hier sind Personen mit Tankkanistern unterwegs. Auf der A995 vom Kreuz München Süd in Richtung München zwischen dem Kreuz München Süd und Sauerlach müssen Sie mit einem Kilometer Stau rechnen. Ihr Autoverkehrsdienst wünscht gute Fahrt. Mit aktuellen Daten vom MET Norwegen hier das KI-generierte Wetter für München. Die Nacht zum Montag bringt uns nahezu unbewölkten Himmel und mit Tiefstwerten von etwa 11 Grad eine angenehme Kühle. Am morgigen Montag erwarten wir einen sonnigen Tag bei Höchstwerten, die um die 22 Grad liegen werden.

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2: Sie hören Radio Today 89 München. 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Es ist jetzt 21 Uhr und 2 Minuten.
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1: Ich bin Fabian Schaffern. Mit den weiter ungelösten Spannungen im Nahen Osten liegen die Benzinpreise in Deutschland nur knapp unter ihrem Rekordhoch. Superbenzin der Sorte E10 kostete nach Angaben des ADAC zuletzt im bundesweiten Tagesdurchschnitt rund 2,17 Euro je Liter. Damit fehlen nur wenige Cent zum Allzeithoch von 2,20 Euro aus dem März 2022. Ursula Winkler berichtet.
2: Diesel ist zwar noch etwas weiter vom Allzeitrekord entfernt, hat aber zuletzt ebenfalls preislich ordentlich zugelegt. Laut ADAC zeichnet sich schon ab, 2026 könnte das bisher teuerste Tankjahr überhaupt werden. Nicht nur der Iran-Krieg treibt die Preise hoch, auch das aktuelle Niedrigwasser am Rhein erhöht die Transportkosten.
1: Bundesgesundheitsminister Linnemann will bei der Rente für pflegende Angehörige keine Kürzungen hinnehmen. Diese lehnt der CDU-Politiker ab, sagte er der Bild am Sonntag. Unterstützung bekommt er von den gesetzlichen Krankenkassen, der Stiftung Patientenschutz und dem Sozialverband SOVD. GKV-Chef Blatt nennt die Kürzungspläne einen falschen Ansatz. Italiens Vize-Regierungschef Salvini will keine Migranten mehr aus Deutschland zurücknehmen, solange deutsche Hilfsorganisationen im Mittelmeer unterwegs sind. Die Bundesregierung verweist auf bestehende EU-Regeln, auch auf den neuen Asyl- und Migrationspakt, der seit diesem Sommer gilt. Die Innenminister beider Länder wollen sich demnächst treffen. Die Behörden warnen nach einem Fischsterben vor dem Baden im Kieswäschweiher bei Kulmbach. Als Ursache vermutet die Polizei Sauerstoffmangel oder giftige Blaualgen im Wasser. Die Algen können bei Kontakt Übelkeit, Durchfall oder Hautausschläge auslösen. In der ersten Runde des Fußball-DFB-Pokals wurde auch heute fleißig gespielt. Hier die Ergebnisse. Düsseldorf-Freiburg 1:5, Essen-St. Pauli 2:0, Lübeck-Paderborn 2:4, Braunschweig-Union-Berlin 2:4, Schott-Mainz-Gladbach 0:5, Krischow-Mainz 0:9, Jena-Darmstadt 1:2, Balingen-Magdeburg 0:4, Rhinern-Dresden 0:6, Jedelo 2, Heidenheim 5:2 und Greuther-Fürth-Bochum 1:2.
3: Der KI-generierte Autoverkehrsdienst meldet normalen Verkehr in und um München. Mit aktuellen Daten vom MET Norwegen hier das KI-generierte Wetter für München. Die Nacht zum neuen Tag verspricht nahezu wolkenfrei zu werden. Die Temperaturen sinken auf 11 Grad. Morgen erwarten uns sonnige Bedingungen und Höchstwerte von etwa 22 Grad.

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2: Sie hören Radio Today 89 München. Die genaue Zeit. Es ist jetzt 22 Uhr und 4 Minuten.
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1: Ich bin Hendrik Daum. Die Bahngewerkschaft EVG droht mit einem bundesweiten Streik im Regionalverkehr, sollte die Politik nicht für mehr Sicherheit sorgen. EVG-Chef Burkhardt sagte, Hintergrund sei die zunehmende Gewalt gegen Bahnpersonal. Wenn die Politik nicht bis Ende des Jahres konkret etwas unternehme, dann werde gestreikt. Laut Bundesverkehrsministerium ist aber ein entsprechendes Gesetz schon in Arbeit. Bayerns Gesundheitsministerin Gerlach hat den Vorstoß von Bundesgesundheitsminister Linnemann begrüßt, Rentenansprüche pflegender Angehöriger nicht zu kürzen. Die Kürzung war Teil der von seiner Vorgängerin Wargen geplanten Rentenreform. Häusliche Pflege sei eine wichtige Säule, so Gerlach. Auch der Kassenspitzenverband und die Deutsche Stiftung Patientenschutz haben Linnemanns Ankündigung gelobt. Wie gefährlich ist die AfD? Braucht es eine Brandmauer oder gar ein Parteiverbot? Darüber sind sich die Deutschen laut einer aktuellen Umfrage für die Bild sehr uneinig. Ronny Thorau berichtet.
2: Haben Sie Angst vor der AfD? Auf diese Frage antworten in der Umfrage 49% mit Nein, 42% mit Ja. Überdurchschnittlich hoch ist die Angst bei Älteren. Dass die AfD rechtsextrem ist, bejaht dabei übrigens mehr als die Hälfte der Befragten. Es haben also offenbar auch Menschen keine Angst vor der AfD, obwohl sie glauben, dass sie rechtsextrem ist.
1: Die Benzinpreise in Deutschland liegen knapp unter dem Rekordhoch. Der ADAC meldete für Samstag gerundet 2,17 Euro pro Liter E10. Nur wenige Cent unter dem Allzeithoch von 2,20 Euro aus dem März 2022. Grund sind der Irankrieg und das Niedrigwasser am Rhein. Der ADAC erwartet, dass 2026 das teuerste Tankjahr überhaupt wird. Bundesfinanzminister Klingbeil macht sich im Moment mit anderen EU-Kollegen für eine Übergewinnsteuer für Ölkonzerne stark. Formel-1-Weltmeister Lando Norris hat das erste Rennen nach der Sommerpause gewonnen. Der Engländer im McLaren setzte sich in Zandvoort beim letzten Grand Prix der Niederlande durch und gewann sein zweites Saisonrennen nacheinander. Norris verwies WM-Spitzenreiter Kimi Antonelli im Mercedes auf den zweiten Platz. Dritter wurde Antonellis Teamkollege George Russell.
3: Der KI-generierte Autoverkehrsdienst meldet normalen Verkehr in und um München. Mit aktuellen Daten vom MET Norwegen hier das KI-generierte Wetter für München. Die Wolken verdichten sich in der kommenden Nacht. Es bleibt bewölkt mit Tiefstwerten von etwa 12 Grad. Doch schon morgen früh zeigt sich wieder ein anderes Bild. Strahlender Sonnenschein und Temperaturen, die bis zu 22 Grad ansteigen werden.

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2: Sie hören Radio Today 89 München. Die genaue Zeit. Es ist jetzt 23 Uhr und 3 Minuten.
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1: Ich bin Hendrik Daum. Es ist einer seiner ersten Schritte als neuer Bundesgesundheitsminister. Carsten Linnemann spricht sich gegen die geplanten Einsparungen bei den Rentenansprüchen pflegender Angehöriger aus. Unterstützung bekommt er dafür von den gesetzlichen Krankenkassen und der Stiftung Patientenschutz, wie Ursula Winkler berichtet.
2: Wer seine Angehörigen pflegt, soll künftig weniger Rente als bisher bekommen. Das sehen die bisherigen Sparpläne vor. Diesen Punkt will Linnemann ändern. Er nennt die Pflegenden die Alltagshelden Deutschlands. Patientenschützer loben bereits das Ende eines politischen Irrwegs. Auch der Spitzenverband der gesetzlichen Kassen nennt die Kürzungen für Pflegende einen falschen Ansatz. Es brauche zur Finanzierung eine bessere Lösung, als weiter die Beitragszahler der Pflegeversicherung zur Kasse zu bitten, sagte Vorstandschef Blatt.
1: Die Benzinpreise in Deutschland liegen im Moment knapp unter dem Rekordhoch. Der ADAC meldet aktuell 2,17 Euro pro Liter E10. Das sind nur wenige Cent unter dem Allzeithoch von 2,20 Euro aus dem März 2022. Grund sind der Iran-Krieg und das Niedrigwasser im Rhein. Der ADAC erwartet, dass 2026 das teuerste Tankjahr überhaupt wird. Bundesfinanzminister Klingbeil macht sich unterdessen mit anderen EU-Kollegen für eine Übergewinnsteuer für Ölkonzerne stark. Die Bahngewerkschaft EVG droht mit einem bundesweiten Streik im Regionalverkehr, sollte die Politik nicht für mehr Sicherheit sorgen. EVG-Chef Burkhardt sagte, Hintergrund sei die zunehmende Gewalt gegen Bahnpersonal. Wenn die Politik nicht bis Ende des Jahres konkret etwas unternehme, dann werde gestreikt. Laut Bundesverkehrsministerium ist aber ein entsprechendes Gesetz schon in Arbeit. Formel-1-Weltmeister Lando Norris hat das erste Rennen nach der Sommerpause gewonnen. Der Engländer im McLaren setzte sich in Zandvoort beim letzten Grand Prix der Niederlande durch und gewann sein zweites Saisonrennen nacheinander. Norris verwies WM-Spitzenreiter Kimi Antonelli im Mercedes auf den zweiten Platz. Dritter wurde Antonellis Teamkollege George Russell.
3: Der KI-generierte Autoverkehrsdienst meldet normalen Verkehr in und um München. Mit aktuellen Daten vom NIT Norwegen hier das KI-generierte Wetter für München. Die Nacht zum Montag bringt uns einen wolkenverhangenen Himmel und lässt die Temperaturen auf angenehme 12 Grad absinken. Doch schon der nächste Morgen hält ein völlig anderes Bild bereit. Sonne satt und Höchstwerte, die sich um die 22 Grad herum einpendeln werden, perfekte Bedingungen für einen sonnigen Start in den neuen Tag.

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2: Sie hören Radio Today, 89 München. Die genaue Zeit, es ist 0 Uhr und 2 Minuten.

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1: Ich bin Hendrik Daum. Außenminister Wadephul hat die Millionenstadt Charkiw in der Ukraine besucht. Er sprach dort mit Studenten der Universität und machte sich ein Bild von den Kriegsschäden. Charkiw liegt nur rund 30 Kilometer von der Front entfernt. Russland greift die Stadt regelmäßig mit Drohnen und Raketen an. Wadephul sprach bei seinem Besuch von einem unheimlichen Widerstandswillen der Bewohner. Es gebe einen Geist, der russischen Gewalt zu widerstehen und das Leben aufrechtzuerhalten. Gleichzeitig versprach Wadephul der Ukraine eine weitere deutsche Unterstützung. Die Bahngewerkschaft EVG droht mit einem bundesweiten Streik im Regionalverkehr, sollte die Politik nicht für mehr Sicherheit sorgen. EVG-Chef Burkhardt sagte, Hintergrund sei die zunehmende Gewalt gegen Bahnpersonal. Wenn die Politik nicht bis Ende des Jahres konkret etwas unternehme, dann werde gestreikt. Laut Bundesverkehrsministerium ist aber ein entsprechendes Gesetz bereits in Arbeit. Wie gefährlich ist die AfD? Braucht es eine Brandmauer oder gar ein Parteiverbot? Darüber sind sich die Deutschen laut einer aktuellen Umfrage für die Bild sehr uneinig. Ronny Thorau berichtet.
2: Haben Sie Angst vor der AfD? Auf diese Frage antworten in der Umfrage 49% mit Nein, 42% mit Ja. Überdurchschnittlich hoch ist die Angst bei Älteren. Dass die AfD rechtsextrem ist, bejaht dabei übrigens mehr als die Hälfte der Befragten. Es haben also offenbar auch Menschen keine Angst vor der AfD, obwohl sie glauben, dass sie rechtsextrem ist.
1: In der Bamberger Altstadt ist ein Auto frontal in ein Wohnhaus gerast und hat dabei die Außenwand durchbrochen. Zwei Menschen in dem Wagen wurden schwer verletzt. Das Auto fuhr zuvor durch den Außenbereich einer Gaststätte, wo zum Unfallzeitpunkt aber glücklicherweise niemand saß. Warum es zu dem Crash kam, ist noch unklar. Statiker prüfen seit dem späten Abend, ob das Haus jetzt einsturzgefährdet ist. Zum Fußball. Im DFB-Pokal ist Greuther Fürth nach einem 1:2 gegen Bochum ausgeschieden. Für eine Überraschung sorgte Regionalligist Jedelo 2, der den Bundesliga-Absteiger Heidenheim aus dem Pokal warf. In der zweiten Runde stehen auch Freiburg, Mönchengladbach, Mainz, Union Berlin, Paderborn, Dresden, Darmstadt, Magdeburg und Essen.
3: Der KI-generierte Autoverkehrsdienst meldet normalen Verkehr in und um München. Mit aktuellen Daten vom MET Norwegen hier das KI-generierte Wetter für München. Morgen früh starten wir in den Tag mit einer Mischung aus Wolken und ein wenig Sonne bei Temperaturen von etwa 13 Grad. Zum Mittag hin klart es auf und die Sonne kommt durch die Wolken, dabei erwärmen wir uns auf bis zu 20 Grad. Der Nachmittag verspricht dann sogar noch sonniger zu werden und bringt uns Höchstwerte um die 21 Grad. Am Abend ziehen wieder mehr Wolken auf und es wird bei Temperaturen von etwa 17 Grad etwas kühler. In der Nacht bleibt es bewölkt mit Tiefstwerten um 13 Grad und es gibt vereinzelte Regenfälle zu erwarten.

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1: Sie hören Radio Today, 89 München, die genaue Zeit. Es ist 1 Uhr und eine Minute.

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1: Ich bin Hendrik Daum. Die Bahngewerkschaft EVG droht mit einem bundesweiten Streik im Regionalverkehr, sollte die Politik nicht für mehr Sicherheit sorgen. EVG-Chef Burkhardt sagte, Hintergrund sei die zunehmende Gewalt gegen Bahnpersonal. Wenn die Politik nicht bis Ende des Jahres konkret etwas unternehme, dann werde gestreikt. Laut Bundesverkehrsministerium ist allerdings ein entsprechendes Gesetz bereits in Arbeit. Bayerns Gesundheitsministerin Gerlach begrüßt den Vorstoß von Bundesgesundheitsminister Linnemann, Rentenansprüche pflegender Angehöriger doch nicht zu kürzen. Gerlach betont, dass Kürzungen das völlig falsche Signal wären, weil 83% der Pflegebedürftigen in Bayern zu Hause von Angehörigen betreut werden. Diese häusliche Pflege sei eine wichtige Säule, die nicht geschwächt werden dürfe, so Gerlach. Außenminister Wadefuhl hat die Millionenstadt Charkiw in der Ukraine besucht. Er sprach dort mit Studenten der Universität und machte sich ein Bild von den Kriegsschäden. Charkiw liegt nur rund 30 Kilometer von der Front entfernt. Russland greift die Stadt regelmäßig mit Drohnen und Raketen an. Wadefuhl sprach bei seinem Besuch von einem unheimlichen Widerstandswillen der Bewohner. Es gebe einen Geist, der russischen Gewalt zu widerstehen und das Leben aufrechtzuerhalten. Gleichzeitig versprach Wadefuhl der Ukraine eine weitere deutsche Unterstützung. Die Benzinpreise in Deutschland liegen im Moment knapp unter dem Rekordhoch. Der ADAC meldet aktuell 2,17 Euro pro Liter E10. Das sind nur wenige Cent unter dem Allzeithoch von 2,20 Euro aus dem März 2022. Grund sind der Iran-Krieg und das Niedrigwasser im Rhein. Der ADAC erwartet, dass 2026 das teuerste Tankjahr überhaupt wird. Bundesfinanzminister Klingbeil macht sich unterdessen mit anderen EU-Kollegen für eine Übergewinnsteuer für Ölkonzerne stark. Zum Fußball. Im DFB-Pokal ist Greuther Fürth nach einem 1:2 gegen Bochum ausgeschieden. Für eine Überraschung sorgte Regionalligist Jedelo 2, der den Bundesliga-Absteiger Heidenheim aus dem Pokal warf. In der zweiten Runde stehen auch Freiburg, Mönchengladbach, Mainz, Union Berlin, Paderborn, Dresden, Darmstadt, Magdeburg und Essen.
2: Der KI-generierte Autoverkehrsdienst meldet normalen Verkehr in und um München. Mit aktuellen Daten vom MET Norwegen hier das KI-generierte Wetter für München. Zu Beginn dieses Montags erwartet uns ein Morgen mit einer wolkenreichen Skyline, in die sich hier und da Sonnenstrahlen durchkämpfen. Die Temperaturen werden etwa bei 14 Grad liegen. Im Verlauf des Tages entwickelt sich das Wetter zu einem sonnigen Mittag, der zwar weiterhin von Wolken begleitet wird, aber insgesamt freundlich bleiben dürfte. Hier können wir mit Höchstwerten um die 20 Grad rechnen. Am Nachmittag wird es dann sogar vollständig sonnig und bleibt mit etwa 21 Grad sehr angenehm. Der Abend gestaltet sich wiederum bewölkt, wobei die Temperaturen auf ungefähr 17 Grad zurückgehen. In der Nacht bleibt es weiterhin stark bewölkt und kann vereinzelt regnen, während die Tiefstwerte bei etwa 13 Grad liegen werden.

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